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3: Ich bin Ursula Winkler. Bundeskanzler Merz hat die schwarz-rote Koalition zum Jahrestag ihres Amtsantritts zu Zusammenhalt und Optimismus aufgerufen. Merz habe zu Beginn der Kabinettssitzung ein paar Sätze an die Mitglieder gerichtet und sich für die Zusammenarbeit bedankt, sagte Vize-Regierungssprecher Hille.
4: Klare Worte des Kanzlers zum Jahrestag. Es gibt zu dieser Koalition keine Alternative. Allen Schwierigkeiten zum Trotz, die Union und SPD hatten und auch immer noch haben. Aber beide seien staatspolitisch in der Verantwortung, den Erfolg zu suchen. Und auch wenn der Kanzler sich wünscht, dass die Koalition bis zum Ende der Wahlperiode 2029 hält, die Mehrheit der Deutschen glaubt das offenbar nicht. 55% erwarten einen vorzeitigen Bruch der Koalition. Das haben die Meinungsforscher von YouGov so ermittelt. Thomas Thonfeld, Berlin.
3: Der Iran hat laut US-Präsident Trump zugesichert, keine Atomwaffen zu besitzen. Teheran habe außerdem bei anderen Punkten zugestimmt. Welche das sein sollen, ließ Trump bei seinem Statement offen. Es sei sehr wahrscheinlich, dass sie einen Deal machen würden, sagte er. Das iranische Außenamt hatte zuvor Berichte zurückgewiesen, wonach beide Kriegsparteien kurz vor einem Abschluss eines Abkommens stünden. Ein US-Verhandlungsvorschlag werde geprüft, hieß es lediglich. In einer bundesweiten Aktion haben mehr als 2.900 Zollbeamte Paketzusteller kontrolliert. Bei den Kontrollen in Depots und Verteilzentren ging es um Schwarzarbeit und illegale Beschäftigung. Das teilte die Generalzolldirektion mit.
5: Der Zeitdruck ist hoch in der Paketbranche. Die Arbeitsbedingungen gelten als schwierig. Weit verbreitet ist die Praxis, die Paketzustellung in die Hände von Subunternehmern zu geben. Dabei werden auch Aufträge von einem Subunternehmer an den nächsten weitergereicht. Und manche Fahrer erhalten nicht den Mindestlohn, weil ihre Zeiten nicht richtig erfasst werden. Einige von ihnen hätten kein eigenes Auto, sondern müssten das vom Auftraggeber teuer anmieten, heißt es zum Beispiel vom Kölner Hauptzollamt. Bei den Kontrollen geht es darum, gegen illegale Beschäftigung und Ausbeutung vorzugehen. Tine Klimach, Nachrichtenredaktion.
3: Zum Fußball. Der FC Bayern hat das Champions-League-Finale verpasst. Die Münchner kamen im Halbfinal-Rückspiel gegen Paris Saint-Germain daheim nicht über ein 1:1 Unentschieden hinaus. Das Hinspiel hatten die Franzosen mit 5:4 gewonnen.
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6: Aktuell noch einzelne Schauer, die sich aber bald verabschieden. Danach zeigt sich die Nacht ruhiger und teils klar mit Nebel am Morgen. Der Tag startet dann freundlich, später mit Wolken und Sonne bei einer Tagestop-Temperatur von 16 Grad.
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9: Achtung Autofahrer, in Hamburg auf der Grindelallee ist die Straße zwischen der Heinrich-Barth-Straße und beim Schlumpf nach einem Unfall gesperrt. Die A1 Hamburg Richtung Lübeck ist zwischen dem Kreuz Bargteheide und Bad Oldesloe noch bis 5 Uhr auf 2 Spuren verengt. In Hamburg kommt es aufgrund des Hafengeburtstags bis Montag in den Stadtteilen Altona, St. Pauli, Neustadt und der Hafencity zu Sperrungen und Einschränkungen im Verkehr. Und die Renzelstraße zwischen der Schröderstiftstraße und der Lagerstraße ist wegen einer Veranstaltung gesperrt. Der Radio Hamburg Verkehr für Hamburg, Niedersachsen und Schleswig-Holstein.
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1: Ich bin Ursula Winkler. Die schwarz-rote Koalition ist seit einem Jahr im Amt. Unionsfraktionschef Spahn sieht sie unter Einigungsdruck bei zentralen Reformen. Er zeigte sich diesbezüglich aber auch zuversichtlich. Wirtschaftswachstum zu erzeugen, wertete Spahn in der ARD-Sendung Maischberger als zentrale Aufgabe. Unheimlich viele Menschen müssten schauen, dass sie über die Runden kommen. Die Kaufkraft sei seit 6-7 Jahren nicht gestiegen, sagte Spahn. Deutschland sei ärmer geworden. Das spürten die Leute beim Einkaufen und an der Tankstelle im Alltag. Wie viele Steuern nimmt der Staat in den kommenden Jahren voraussichtlich ein? Bundesfinanzminister Klingbeil stellt am Nachmittag die Ergebnisse der aktuellen Steuerschätzung vor. Sie prognostiziert die Steuereinnahmen von Bund, Ländern und Kommunen bis 2030.
2: Die Bundesregierung hatte wegen der wirtschaftlichen Folgen des Irankriegs zuletzt ihre Konjunkturprognose halbiert und erwartet in diesem Jahr nur noch ein Mini-Wachstum von 0,5%. Die aktuelle Steuerschätzung ist vor allem auch wichtig für die Planungen des neuen Haushalts. Laut einem ersten Entwurf sind im kommenden Jahr im Kernhaushalt Ausgaben von über 543 Milliarden Euro vorgesehen. Und trotz geplanter Einsparungen und Kürzungen soll die Neuverschuldung auf über 110 Milliarden Euro ansteigen. Derzeit sind die Ministerien dran, um weitere Sparmaßnahmen vorzulegen. Tine Klimach, Berlin.
1: Zwischen dem Vatikan und der US-Regierung brodelt es gewaltig. Vor allem Präsident Trump attackiert Papst Leo nach dessen Kritik am Irankrieg. Nun ist US-Außenminister Rubio auf Mission Schadensbegrenzung. Leo empfängt ihn heute im Vatikan zu einer Audienz.
3: Es gibt viel zu besprechen, sagt Rubio und meint wohl Wogen glätten, auch wenn das Treffen festgezurrt wurde, bevor es krachte Ostern. Trump, total wütend, vergleicht sich mit Jesus, attackiert Leo und unterstellt ihm nun, der fände es okay, wenn der Iran Atomwaffen besitze. Alles Unsinn, meint der Papst hier, lässt sich aber auch nicht den Mund verbieten. Das wird also eine heikle Mission hier für Rubio. Die Beziehungen zwischen beiden Staaten sind auf dem Tiefpunkt. Claudia Wächter, Rom.
1: Zum Fußball. Der FC Bayern hat das Endspiel der Champions League verpasst. Die Münchner kamen im Halbfinal-Rückspiel gegen Paris Saint-Germain am Abend nicht über ein 1:1 hinaus. Das Hinspiel hatten die Franzosen mit 5:4 gewonnen. Sie treffen im Finale nun auf den FC Arsenal.
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4: In den nächsten Stunden zieht noch etwas Regen durch. Danach wird es weitestgehend trocken bei kühlen Frühwerten um 5 Grad. Der Start in den Tag ist dann freundlich mit etwas Sonne und einer Tagestoptemperatur von 16 Grad.
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6: Auf der A1 Hamburg Richtung Lübeck ist die Autobahn zwischen dem Kreuz Bargteheide und Bad Oldesloe noch bis 5 Uhr auf 2 Spuren verengt. In Hamburg kommt es aufgrund des Hafengeburtstags bis Montag in den Stadtteilen Altona, St. Pauli, Neustadt und der Hafencity zu Sperrungen und Einschränkungen im Verkehr. Und die Renzelstraße zwischen der Schröder-Stift-Straße und der Lagerstraße ist wegen einer Veranstaltung gesperrt. Der Radio Hamburg Verkehr für Hamburg, Niedersachsen und Schleswig-Holstein.
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3: Ich bin Ursula Winkler. Die schwarz-rote Koalition ist seit einem Jahr im Amt. Unionsfraktionschef Spahn sieht sie unter Einigungsdruck bei zentralen Reformen. Er zeigte sich diesbezüglich aber auch zuversichtlich. Wirtschaftswachstum zu erzeugen, wertete Spahn in der ARD-Sendung Maischberger als zentrale Aufgabe. Unheimlich viele Menschen müssten schauen, dass sie über die Runden kommen. Die Kaufkraft sei seit 6-7 Jahren nicht gestiegen, sagte Spahn. Deutschland sei ärmer geworden. Das spürten die Leute beim Einkaufen und an der Tankstelle im Alltag. Wie viele Steuern nimmt der Staat in den kommenden Jahren voraussichtlich ein? Bundesfinanzminister Klingbeil stellt am Nachmittag die Ergebnisse der aktuellen Steuerschätzung vor. Sie prognostiziert die Steuereinnahmen von Bund, Ländern und Kommunen bis 2030.
4: Die Bundesregierung hatte wegen der wirtschaftlichen Folgen des Irankriegs zuletzt ihre Konjunkturprognose halbiert und erwartet in diesem Jahr nur noch ein Mini-Wachstum von 0,5%. Die aktuelle Steuerschätzung ist vor allem auch wichtig für die Planungen des neuen Haushalts. Laut einem ersten Entwurf sind im kommenden Jahr im Kernhaushalt Ausgaben von über 543 Milliarden Euro vorgesehen. Und trotz geplanter Einsparungen und Kürzungen soll die Neuverschuldung auf über 110 Milliarden Euro ansteigen. Derzeit sind die Ministerien dran, um weitere Sparmaßnahmen vorzulegen. Tine Klimach, Berlin.
3: Zwischen dem Vatikan und der US-Regierung brodelt es gewaltig. Vor allem Präsident Trump attackiert Papst Leo nach dessen Kritik am Irankrieg. Nun ist US-Außenminister Rubio auf Mission Schadensbegrenzung. Leo empfängt ihn heute im Vatikan zu einer Audienz.
5: Es gibt viel zu besprechen, sagt Rubio und meint wohl Wogen glätten, auch wenn das Treffen festgezurrt wurde, bevor es krachte Ostern. Trump, total wütend, vergleicht sich mit Jesus, attackiert Leo und unterstellt ihm nun, der fände es okay, wenn der Iran Atomwaffen besitze. Alles Unsinn, meint der Papst hier, lässt sich aber auch nicht den Mund verbieten. Das wird also eine heikle Mission hier für Rubio. Die Beziehungen zwischen beiden Staaten sind auf dem Tiefpunkt. Claudia Wächter, Rom.
3: Zum Fußball. Der FC Bayern hat das Endspiel der Champions League verpasst. Die Münchner kamen im Halbfinalrückspiel gegen Paris Saint-Germain am Abend nicht über ein 1:1 hinaus. Das Hinspiel hatten die Franzosen mit 5:4 gewonnen. Sie treffen im Finale nun auf den FC Arsenal.
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6: Aktuell noch einzelne Schauer, die sich aber bald verabschieden. Danach zeigt sich die Nacht ruhiger und teils klar mit Nebel am Morgen. Der Tag startet dann freundlich, später mit Wolken und Sonne bei einer Tagestop-Temperatur von 16 Grad.
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8: Auf der A1 Hamburg Richtung Lübeck ist die Autobahn zwischen dem Kreuz Bargteheide Heide und Bad Oldesloe noch bis 5 Uhr auf 2 Spuren verengt. In Hamburg kommt es aufgrund des Hafengeburtstags bis Montag in den Stadtteilen Altona, St. Pauli, Neustadt und der Hafencity zu Sperrungen und Einschränkungen im Verkehr. Und die Renzelstraße zwischen der Schröderstiftstraße und der Lagerstraße ist wegen einer Veranstaltung gesperrt. Der Radio Hamburg Verkehr für Hamburg, Niedersachsen und Schleswig-Holstein.
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7: Ganz viel.

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1: Ich bin Ursula Winkler. Bundeskanzler Merz zieht eine gemischte Bilanz seines ersten Amtsjahres und setzt wegen der schwachen Umfragewerte auf wieder wachsende Zustimmung für die schwarz-rote Koalition. Das machte er in der ZDF-Sendung Was nun, Herr Merz, deutlich.
2: Wenn wir jetzt in den Umfragen bei 24% liegen oder sogar noch schlechter, dann ist das völlig inakzeptabel.

0: für das Selbstbewusstsein der CDU, dass viele dann in der Partei auch sagen, was ist da los, geht das nicht besser? Übrigens bei der SPD nicht weniger schwierig. Die SPD steht bei 14%, zum Teil bei 12%. Wir müssen den Anspruch haben, die Mehrheit der Bevölkerung in diesen beiden Parteien oder in der Union und in der SPD gemeinsam auch die Mehrheit wieder zu erreichen.
1: Kanzler Merz im ZDF. US-Präsident Trump sieht die USA nach eigenen Worten kurz vor einer Einigung mit dem Iran. Man sei sehr nah dran, sagte er dem US-Sender PBS. Eine Einigung könne möglicherweise noch vor seiner für kommende Woche geplanten China-Reise zustande kommen. Falls es keinen Deal gäbe, müsse man wieder damit anfangen, den Iran in Grund und Boden zu bombardieren, so Trump. Nach übereinstimmenden US-Medienberichten arbeiten Washington und Teheran mit Vermittlern an einer Absichtserklärung. Das Papier soll einen 30-Tage-Rahmen für Verhandlungen schaffen und den Krieg formell beenden. Die Behörden sind gegen junge Neonazis vorgegangen. Die Polizei durchsuchte Objekte in 12 Bundesländern. 36 Menschen wirft die Bundesanwaltschaft die Bildung oder Mitgliedschaft in den kriminellen Vereinigungen Jung und Stark sowie Deutsche Jugend voran vor.
2: Die meisten der 36 Beschuldigten stammen laut Bundesanwaltschaft aus NRW, gefolgt von Brandenburg und Sachsen. Der Jüngste soll 16 Jahre alt sein. Bundesinnenminister Dobrindt erklärte zu den Durchsuchungen, diese rechtsextremen Jugendgruppen riefen zu Gewalt auf und beteiligten sich an Gewaltaktionen gegenüber politischen Gegnern. Gemeint sind körperliche Angriffe auf Mitglieder der linken Szene oder Störaktionen und Angriffe bei Events wie dem Christopher Street Day. Festnahmen soll es bei den Razzien nicht gegeben haben. Es sei zunächst darum gegangen, Verdachtsmomente aufzuklären. Ronny Tochau, Berlin.
1: Zum Fußball. Der FC Bayern hat das Champions-League-Finale verpasst. Die Münchner kamen im Halbfinal-Rückspiel gegen Paris Saint-Germain daheim nicht über ein 1:1 Unentschieden hinaus. Das Hinspiel hatten die Franzosen mit 5:4 gewonnen. Sie treffen im Finale nun auf den FC Arsenal.
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4: In den nächsten Stunden zieht noch etwas Regen durch. Danach wird es weitestgehend trocken bei kühlen Frühwerten um 5 Grad. Der Start in den Tag ist dann freundlich mit etwas Sonne und einer Tagestop-Temperatur von 16 Grad.
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6: Auf der A1 Hamburg Richtung Lübeck ist die Autobahn zwischen dem Kreuz Bargteheide und Bad Oldesloe noch bis 5 Uhr auf 2 Spuren verengt. In Hamburg kommt es aufgrund des Hafengeburtstags bis Montag in den Stadtteilen Altona, St. Pauli, Neustadt und der Hafencity zu Sperrungen und Einschränkungen im Verkehr. Und die Renzelstraße zwischen der Schröderstiftstraße und der Lagerstraße ist wegen einer Veranstaltung gesperrt. Der Radio Hamburg Verkehr für Hamburg, Niedersachsen und Schleswig-Holstein.
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4: Ich bin Ursula Winkler. Bundeskanzler Merz zieht eine gemischte Bilanz seines ersten Amtsjahres und setzt wegen der schwachen Umfragewerte auf wieder wachsende Zustimmung für die schwarz-rote Koalition. Das machte er in der ZDF-Sendung Was nun, Herr Merz, deutlich.
5: Wenn wir jetzt in den Umfragen bei 24% liegen oder sogar noch schlechter, dann ist das völlig inakzeptabel für das Selbstbewusstsein der CDU. Dass viele dann in der Partei auch sagen, was ist da los, geht das nicht besser? Übrigens bei der SPD nicht weniger schwierig. Die SPD steht bei 14%, zum Teil bei 12%. Wir müssen den Anspruch haben, die Mehrheit der Bevölkerung in diesen beiden Parteien oder in der Union und in der SPD gemeinsam auch die Mehrheit wieder zu erreichen.
4: Kanzler Merz im ZDF. US-Präsident Trump sieht die USA nach eigenen Worten kurz vor einer Einigung mit dem Iran. Man sei sehr nah dran, sagte er dem US-Sender PBS. Eine Einigung könne möglicherweise noch vor seiner für kommende Woche geplanten China-Reise zustande kommen. Falls es keinen Deal gäbe, müsse man wieder damit anfangen, den Iran in Grund und Boden zu bombardieren, so Trump. Nach übereinstimmenden US-Medienberichten arbeiten Washington und Teheran mit Vermittlern an einer Absichtserklärung. Das Papier soll einen 30-Tage-Rahmen für Verhandlungen schaffen und den Krieg formell beenden. Die Behörden sind gegen junge Neonazis vorgegangen. Die Polizei durchsuchte Objekte in 12 Bundesländern. 36 Menschen wirft die Bundesanwaltschaft die Bildung oder Mitgliedschaft in den kriminellen Vereinigungen Jung und Stark sowie Deutsche Jugend voran vor.
6: Die meisten der 36 Beschuldigten stammen laut Bundesanwaltschaft aus NRW, gefolgt von Brandenburg und Sachsen. Der Jüngste soll 16 Jahre alt sein. Bundesinnenminister Dobrindt erklärte zu den Durchsuchungen, diese rechtsextremen Jugendgruppen riefen zu Gewalt auf und beteiligten sich an Gewaltaktionen gegenüber politischen Gegnern. Gemeint sind körperliche Angriffe auf Mitglieder der linken Szene oder Störaktionen und Angriffe bei Events wie dem Christopher Street Day. Festnahmen soll es bei den Razzien nicht gegeben haben. Es sei zunächst darum gegangen, Verdachtsmomente aufzuklären. René Tochau, Berlin.
4: Zum Fußball. Der FC Bayern hat das Champions-League-Finale verpasst. Die Münchner kamen im Halbfinal-Rückspiel gegen Paris Saint-Germain daheim nicht über ein 1:1 Unentschieden hinaus. Das Hinspiel hatten die Franzosen mit 5:4 gewonnen. Sie treffen im Finale nun auf den FC Arsenal.
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7: Aktuell noch einzelne Schauer, die sich aber bald verabschieden. Danach zeigt sich die Nacht ruhiger und teils klar mit Nebel am Morgen. Der Tag startet dann freundlich, später mit Wolken und Sonne bei einer Tagestop-Temperatur von 16 Grad.
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9: Auf der A1 Hamburg Richtung Lübeck ist die Autobahn zwischen dem Kreuz Bargteheide und Bad Oldesloe noch bis 5 Uhr auf 2 Spuren verengt. In Hamburg kommt es aufgrund des Hafengeburtstags bis Montag in den Stadtteilen Altona, St. Pauli, Neustadt und der Hafencity zu Sperrungen und Einschränkungen im Verkehr. Und die Renzelstraße zwischen der Schröderstiftstraße und der Lagerstraße ist wegen einer Veranstaltung gesperrt. Der Radio Hamburg Verkehr für Hamburg, Niedersachsen und Schleswig-Holstein.
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0: fertig. Das Radio Hamburg, guten Morgen.
1: Moin.
0: Und gut, dass sich Bibi Rexha nicht krank gemeldet hat. Sie ist ja gleich dran für euch. New Religion direkt nach den News. Es ist 5 Uhr.
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3: Ich bin Ursula Winkler. Die schwarz-rote Koalition ist seit einem Jahr im Amt. Unionsfraktionschef Spahn

0: sieht sie unter Einigungsdruck bei zentralen Reformen. Er zeigte sich diesbezüglich aber auch zuversichtlich. Wirtschaftswachstum zu erzeugen, wertete Spahn in der ARD-Sendung Maischberger als zentrale Aufgabe. Unheimlich viele Menschen müssten schauen, dass sie über die Runden kommen. Die Kaufkraft sei seit 6-7 Jahren nicht gestiegen, sagte Spahn. Deutschland sei ärmer geworden. Das spürten die Leute beim Einkaufen und an der Tankstelle im Alltag. Wie viele Steuern nimmt der Staat in den kommenden Jahren voraussichtlich ein? Bundesfinanzminister Klingbeil stellt am Nachmittag die Ergebnisse der aktuellen Steuerschätzung vor. Sie prognostiziert die Steuereinnahmen von Bund, Ländern und Kommunen bis 2030.
1: Die Bundesregierung hatte wegen der wirtschaftlichen Folgen des Irankriegs zuletzt ihre Konjunkturprognose halbiert und erwartet in diesem Jahr nur noch ein Mini-Wachstum von 0,5%. Die aktuelle Steuerschätzung ist vor allem auch wichtig für die Planungen des neuen Haushalts. Laut einem ersten Entwurf sind im kommenden Jahr im Kernhaushalt Ausgaben von über 543 Milliarden Euro vorgesehen. Und trotz geplanter Einsparungen und Kürzungen soll die Neuverschuldung auf über 110 Milliarden Euro ansteigen. Derzeit sind die Ministerien dran, um weitere Sparmaßnahmen vorzulegen. Tine Klimach, Berlin.
0: Man bekommt eine Wohnung nicht, weil der Name ausländisch klingt. Oder man wird wegen des Alters bei der Jobsuche aussortiert. Solche Fälle möglicher Diskriminierung gibt es viele. Jetzt sollen Betroffene dagegen bessere rechtliche Möglichkeiten bekommen. An einem neuen Gesetzentwurf der Regierung gibt es aber deutliche Kritik.
2: Das Gesetz soll vor allem die Frist verlängern, in der Diskriminierte Ansprüche geltend machen können, von 2 auf 4 Monate. Das sei immer noch viel zu kurz, sagt die Antidiskriminierungsbeauftragte des Bundes, Ferda Ataman. Andere EU-Staaten ließen da bis zu 5 Jahre Zeit. Und außerdem müsse das Gesetz auch für staatliche Stellen gelten, so Ataman. Es könne nicht sein, dass Menschen beim Einkaufen im Supermarkt besser vor Diskriminierung geschützt seien als im Umgang mit Ämtern, Behörden, Polizei und Justiz. René Thorau, Berlin.
0: Zum Fußball. Der FC Bayern hat das Champions-League-Finale verpasst. Die Münchner kamen im Halbfinal-Rückspiel gegen Paris Saint-Germain daheim nicht über ein 1:1 Unentschieden hinaus. Das Hinspiel hatten die Franzosen mit 5:4 gewonnen. Sie treffen im Finale nun auf den FC Arsenal.
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4: Und über den Schiedsrichter bei Bayern-Spiel müssen wir auch nochmal sprechen. Euer Radio Hamburg Wetter heute Morgen mit André.
5: Hamburg ist ein bisschen heute die neutrale Schweiz zwischen Schleswig-Holstein und Niedersachsen. Also erstmal, wir alle kriegen viel Sonne, aber Niedersachsen 4 von 10 möglichen und Schleswig-Holstein 10 von 15 möglichen. Also richtig schön viel Sonne. Dazu gibt es heute maximal 15 Grad. Im Moment messen wir noch 8 in der City. Und morgen und am Samstag und am Sonntag Sonne satt bei bis zu 20 Grad.
4: Und hier ist für eure Sicherheit der Radio Hamburg Verkehr mit der Edeka-App. Es sind noch keine Staus und noch keine Blitzer gemeldet. Der Radio Hamburg Verkehr für Hamburg, Niedersachsen und Schleswig-Holstein.
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4: Guten Morgen.
5: Ja, moin.
4: Direkt in euer Badezimmer. Bruno Mars braucht auch noch ein bisschen Platz. Der kommt gleich zu euch mit Grenade, Bibi Rexha und Faithless mit dem Besten von heute, New Religion. Und euer Musiksender Nummer 1 veredelt jetzt heute Donnerstagmorgen mit The Kid Leroy und 1000 Miles.

0: Morgen.
1: Morgen.
0: Ihr hört Radio Hamburg, eure Morningshow um 5.14 Uhr. Und ich habe ihn bei Kunst und Krempel gerettet. Das ist André für euch mit eurem Radio Hamburg Wetterupdate.
1: Ich bin dir so dankbar und dafür belohne ich uns heute alle mit ganz viel Sonne. Zumindest darf ich sie verkünden. Es gibt bis zu 15 Grad heute. Aktuell müssen wir noch 9 in der City.
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3: Mit Filmen wie Titanic oder Avatar ist er einer der erfolgreichsten Regisseure aller Zeiten, James Cameron, Mega-Regiestar. Und der hat jetzt zusammen mit Radio Hamburg Megastar Billie Eilish einen Konzertfilm gemacht. Billie Eilish, Hit Me Hard and Soft, The Tour in 3D, also in 3D. Mhm. Und heute startet er in den Kinos.
4: It's gonna be loud. Duh.
0: James Cameron und Billie Eilish haben ja gemeinsam Regie geführt. Ist denn daraus jetzt auch ein Mega-Film geworden gestern?
3: Der Film ist auf jeden Fall ein Erlebnis. Also ich habe ihn in 3D mit Dolby Surround gesehen und so nah bist du im Konzert natürlich nie dran. 1000 Kameras gefühlt, typisch James Cameron. Das erste Drittel fand ich als Nicht-Fan allerdings so ein bisschen lahm. Ich kannte die Songs auch gar nicht. Aber dann zieht das Tempo an, die Songs werden besser und am Ende war ich auch fast Billie Eilish-Fan.
0: Ja, was hast du denn über Billie Eilish erfahren, was du vorher nicht wusstest?
3: Ja, vor allen Dingen, dass in den Konzerten viel geweint wird. Also es wird sehr viel geweint. Die Fans sind einfach von allem gerührt, was sie singt und macht. Die Texte sind so eine Art Religion. Der Film wechselt dann immer wieder so zwischen Konzert und Szenen hinter der Bühne, kennen wir ja. Und was ich nicht wusste, ist, dass Billie Eilish vor Konzerten in jeder Stadt so eine Art Hundestreichelparty veranstaltet mit Hunden aus dem Tierheim, also für die positive Energie.
4: Everyone needs some dog love.
0: Das ist ja richtig toll. Der Film funktioniert, aber nicht nur für Fans.
3: Ja, oder? Ich habe den Film ja in einer Preview mit Fans gesehen und die standen irgendwann vor der Leinwand. Also wie im Konzert, tanzten am Ende auf der Bühne, klatschten toll. Nach jedem Song. Super. Also allein das war ein Erlebnis. Von mir bekommt Billie Eilish Hit Me Hard and Soft The Tour in 3D eine 2 oder 8 von 10 Billie Eilish Taschentücher.

0: Danke an Miley Cyrus für diesen großartigen Mega-Hit. Guten Morgen.
1: Moin.
0: Ihr hört eure Radio Hamburg Morning Show, 5.26 Uhr. Und ihr steht gerne früh auf, nur halt nicht morgens. Ja, da kommen noch Elton John und Britney Spears ins Spiel. Ganz viele Mega-Hits machen euch richtig Spaß und bringen euch in euren Donnerstagmorgen Kamerad dabei mit dem Besten von heute. Gemacht, wenn ihr gerade in eurer Ed Sheeran-Bettwäsche aufwacht. Der kommt garantiert auch noch vor 5.30 Uhr mit einem seiner größten Mega-Hits, Sapphire.
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0: Guten Morgen.
1: Moin.
0: Hier ist eure Radio Hamburg Morning Show und ihr seid doch noch in eurem Bad und benutzt gerade Zahnseide. Das ist ja mega. Das ist ja die gute Zahnseide. Und mit sauberen Zähnen spielt ihr doch gleich mit bei Stöbis Wortalarm. Das spielt Tabu fürs Radio in weniger als 10 Minuten. Es ist 5.30 Uhr.
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0: Gute Nachrichten für euch Spanien-Fans und eventuell ja auch cool für eure Urlaubsbuchung dieses Jahr. Unser Hamburger Flughafen bekommt ein neues Reiseziel. Ab Ende Oktober geht's per Direktflug zweimal die Woche nach Sevilla. Da sind auch gerade 13 Grad und ist es wolkenlos.
1: Schön.
0: Los, wolkenlos. Die nächsten Nachrichten gibt's um 6 und wo wir gerade dabei sind, das Radio Hamburg Wetter.
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0: Und heute Morgen mit dir, André.
1: Ja, ganz viel wolkenlose Momente stehen uns auch bevor. Also heute kommt die Sonne auf jeden Fall schon mal so den halben Tag raus, sorgt für schöne 15 Grad. 8 messen wir im Moment bei uns in der City. Morgen am Samstag und am Sonntag fast schon sonnensatt. Auf jeden Fall gibt sie richtig Gas bei maximal 20 Grad.
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0: Für eure Sicherheit, der Radio Hamburg Verkehr mit der Edeka wird jetzt um 5.31 Uhr. Keine Staus und keine Blitzer gemeldet. Der Radio Hamburg Verkehr für Hamburg, Niedersachsen und Schleswig-Holstein.
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0: Guten Morgen!
1: Ja,
0: ja, auch Kamerad hat heute Bereitschaftsdienst, ist für euch da, gleich mit dem Besten von heute. Hug Yourself und Elton John und Britney Spears veredeln jetzt euren Start in eurem Donnerstagmorgen mit ihrem gemeinsamen Mega-Hit bei eurem Musiksender Nummer 1, Hold Me Closer.

0: Morgen.
1: Schönen Donnerstag.
0: Eure Radio Amok Morning Show hier um 5.38 Uhr. Und Radio Amok Hörer Björn, Fahrer beim Roten Kreuz, spielt hier mit. Genau wie ihr jetzt bei euch in eurem Auto, eurem Bad. Und wenn ihr es bis zum Onkel geschafft habt, seid ihr auch super. Hört mal.
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3: Ein Drink nimmst du zu dir nicht direkt aus dem Glas, sondern lang und dünn steckt da drin ein...
4: Flasche, Strohhalm.
3: Strohhalm, genau. Glas. Und Tom ist die Katze und Jerry ist die...
4: Die Maus.
3: Ja, da ist Flüssigkeit drin, meistens aus Glas. Eine...
4: Flasche.
3: Flasche, genau. Der macht deine Haare schick, der...
4: Friseur.
3: Anderes Wort für ein hohes Gebäude...
4: Hochhaus.
3: Ja, Wolkenkratzer weiter. Ganz langsam laufen.
4: Gong.
3: Und der Mann deiner Tante ist dein?
4: Onkel.
3: Ja, da sehen wir noch. So, schöne Runde. Und das sind 70 Euro.
4: Ich freue mich.
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0: habt ihr doch mitgedingt, ding, ding, ding, gerade bei euch im Badezimmer.
1: Unbedingt.
0: Hier ist Radio Hamburg, es ist 5.41 Uhr und Erfindungen, die die Welt braucht, die gibt's hier bei Radio Hamburg. Wie wär's mal mit einem Kaffeehelm?
1: Ja, gut.
0: Bierhelm kennen wir alle, aber so ein Kaffeehelm, ne, wo richtig durch so einen Tank schön frischer Kaffee läuft.
1: Links, rechts.
0: Ah, herrlich. Und dazu dieses Wahnsinns-Wetter-Update heute Morgen mit dir, André.
1: Ja, wir bekommen heute ganz viel Sonne. Das ist so die Überschrift, die über allem steht. Ansonsten können wir aufteilen Niedersachsen 4 von 15 Stunden, Schleswig-Holstein 10 von 15 Sonnenstunden.
0: Eine Mathe-Textaufgabe.
1: Richtig, genau. Auf jeden Fall heißt es so für euch, es ist richtig schön heute bei maximal 15 Grad und 9 messen wir gerade in der City.
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1: Moin. Das ist eure Radio Hamburg Morning Show um 5.55 Uhr. Und vielleicht habt ihr auch gerade gedacht, oh, nach Pitbull und Kesha möchte ich nicht auftreten. Außer ihr heißt Sabrina Carpenter. Für euch dabei in der nächsten halben Stunde bei eurem Musiksender Nummer 1 auch das Beste von heute mit Loy. Für ganz viele Mega-Hits garantiert noch vor 6, nämlich genau jetzt, James Young für euch zum Mitsingen Bad mit Infinity.

0: Moin, moin.
1: Vertraulich. 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
0: Ah, André. Moin, moin.
1: Moin.
0: Und das Wetter wird gut am Wochenende, das schon mal so Spoiler-Alert, können wir schon mal sagen. Aber wann wird es denn eigentlich wirklich so richtig gut, dass es vielleicht zum Grillen passt? Vielleicht wollt ihr grillen oder ihr kennt mindestens jemanden im Büro heute, der ab jetzt schon davon spricht, was er alles zum Grillen einkaufen möchte. Wir verraten euch natürlich nicht nur den Tag, sondern wann genau der Zeitpunkt am Wochenende der perfekte ist und aus welcher Richtung der Wind weht. Also jetzt schon mal einen leeren neuen Outlook-Termin öffnen und gleich eintragen, was ihr bei uns hört um 6.16 Uhr. Jetzt ist es 6 Uhr.
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3: Schönen guten Morgen. Tschentscher wirbt für Olympia. Neue Großbestellung für Airbus. Wolken, Sonne bis zu 15 Grad. Der Kampf um Stimmen für die Austragung Olympischer Sommerspiele hier in Hamburg hat nun endgültig begonnen. Carolina Koplin.
4: Diverse Wirtschaftsverbände in Hamburg haben eine gemeinsame Erklärung abgegeben und sich für eine Bewerbung ausgesprochen. Und Bürgermeister Peter Tschentscher hat gestern in seiner Regierungserklärung selbstbewusst gesagt:
5: Es ist das beste Olympiakonzept, das in Deutschland bisher entworfen wurde.
4: Rund 20 Minuten lang hatte er versucht, in seiner Rede unter anderem die langfristigen Vorteile für Hamburg hervorzuheben. Und schließlich abgeschlossen mit den Worten:
5: Liebe Hamburgerinnen und Hamburger, sagen Sie Ja zu Olympia.
3: Der Flugzeugbauer Airbus hat einen weiteren Milliardenauftrag eingefahren. Wie er gestern Abend mitgeteilt hat, kauft die malaysische Billigfluglinie AirAsia 150 Maschinen vom Typ A220. Die Bürgerschaft hat einen besseren Mieterschutz beschlossen. So werden nun unter anderem Kurzzeit- und touristische Vermietungen auf 8 Wochen begrenzt. Marc Elvers.
6: Damit fällt die sogenannte Bagatellgrenze weg, wonach weniger als die Hälfte der Wohnfläche das ganze Jahr untervermietet werden konnte. Außerdem müssen Portale wie Airbnb oder Booking.com künftig Daten über die Übernachtungsanzahl und die Identität der Anbieter direkt an Behörden übermitteln. Ziel ist es, die Mietpreise stabil zu halten, Übernachtungen in Hotels und Pensionen zu fördern und die Umsetzung der Regeln effektiver kontrollieren zu können.
3: Der Hunter-Virus-Ausbruch auf dem Kreuzfahrtschiff Hondius beschäftigt nun auch Ärzte in Deutschland. Eine Person, die auf dem Schiff Kontakt zu einem Hunter-Virus-Fall hatte, kam am Abend mit einem speziellen Transportkonvoi zur vorsorglichen Untersuchung im Uniklinikum Düsseldorf an. Thomas Thonfeld.
7: Einsatzkräfte der Feuerwehr Düsseldorf hatten sie am Flughafen in Amsterdam übernommen. Sie sei stabil, zeige keine Anzeichen einer Infektion und werde nun vorsorglich untersucht. Laut niederländischem Außenministerium soll es sich um eine 65-jährige Frau handeln.
3: Das waren die Nachrichten aus Hamburg, Deutschland und der Welt.
1: Euer Radio Hamburg Wetter heute Morgen mit dir, André.
0: In Bad Bramstedt, da habt ihr schon mal richtig blauen Himmel, gerade bei 7 Grad. Bad Oldesloe etwas bewölkter bei 7 Grad. Bei uns in der Spitaler Straße 8 Grad. Aber überall heute ganz viel Sonne bei maximal 15 Grad. Und es geht schön weiter, sogar bergauf mit dem Wetter. Wir bekommen morgen noch mal mehr Sonne am Samstag und Sonntag fast schon Sonne satt bei sogar bis zu 20 Grad am Wochenende.
1: Sensationell. Yo. Für eure Sicherheit der Radio Hamburg Verkehr mit der Edeka-App. Aktuell keine Staus oder Blitzer gemeldet. 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
2: Ja, Montag ist sie wieder da. Guten Morgen.
3: Super, moin.
2: So lange können wir aber nicht warten. Loi kommt schon gleich zu euch mit dem Besten von heute direkt rein in euer Badezimmer. Singt doch mal mit bei Red Eyes. Und das ist der erste Espresso des Morgens mit Sabrina Carpenter bei eurem Musiksender Nummer 1.

0: Natürlich, guten Morgen.
1: Moin.
0: Eure Radio Muck Morning Show hier um 6.09 Uhr und ganz Hamburg, Schleswig-Holstein und auch ihr Niedersachsen pilgert diese Woche in die Marktplatzgalerie nach Bramfeld. Da wartet Finn aus unserem Geld spielt keine Rolle Team auf euch.
2: Ich schon eine schicke Sonnenbrille bei dir, Tobi. Was hast du dir ausgesucht?
3: Oh, ein schönes Ray-Ban-Modell. In Gold war ich lange auf der Suche nach und habe endlich eins gefunden, was für meinen Kopf passt.
2: Wie sieht's bei dir aus?
4: Glücklich. Ah, ich habe mir einfach eine schöne Dekobrille geholt, weil warum nicht?
2: So, perfekt, sehr stark. Nicht? Wo sind wir preislich bei den Modellen hier? Alles zusammengerechnet?
5: Die ganzen Brillen sind wir nachher bei 451 Euro.
2: 451 Euro? Alter, das ist ein halber Urlaub.
3: Das ist ein halber Urlaub, gefühlt, ja.
2: Das regeln wir ganz einfach. Ich halte die Karte drauf, das geht auf die Marktplatzgalerie.
4: Oho.
0: Yes! Nein, du nicht verarscht. Mega. Hab ich wohl gehört. Lasst euch doch heute mal euren Einkauf schicken. Alles, was ihr dazu braucht, findet ihr online auf unserer Website hier bei Radio Hamburg, eurem Musiksender Nummer 1.

0: Guten Morgen.
1: Moin.
0: Hier ist eure Radio Muck Morning Show um 6.13 Uhr. Und hier ist für euch der Mann, der gerne mal ein Senfglas auslöffelt. Ja, grillt's ja gerne. Vorher das Radio Muck Wetter-Update mit dir.
2: Auf jeden Fall. Heute könnte man schon grillen, wenn wir nicht alle arbeiten müssten. Es gibt nämlich richtig schön viel Sonne. Bei maximal 15 Grad ist es trocken. Wenn wir alle mal in unsere Wetter-Apps schielen, dann sehen wir da fürs Wochenende natürlich schon eine dicke Sonne prahlen. Also, warum nicht grillen? Ist auch eine gute Idee. Nur wann passt es am besten? Die Würstchen-Wende-Wetterwahrscheinlichkeit. Der Mann, der über alle Wetterdaten brütet und den genauen Zeitpunkt geben kann, das bist du, Frank, unser Radio Hamburg Meteorologe. Wann ist also der beste Zeitpunkt, um am Wochenende die 99 Cent Schweinenacken-Marinierpackungen aufzureißen?
3: Ja, da gibt es an diesem Wochenende viele Gelegenheiten. Der beste Moment wahrscheinlich der Samstagabend gegen 19 Uhr. Da ist es nämlich herrlich sonnig. Es gibt einen traumhaften Sonnenuntergang. Das Ganze bei 15 Grad. Es ist also noch frühlingshaft mild, bevor es dann später kühler wird. Und es weht nur noch ein ganz schwacher Wind aus östlicher Richtung. Mhm. Man den Grill also gut hinstellt und ein bisschen den Wind im Rücken hat, dann hat man auch keinen Rauch im Gesicht. Das ist so der beste Moment. Außerdem haben Samstagabends natürlich auch die meisten Freunde Zeit. Das passt ja auch ganz gut, wenn man beim Grillen jemanden hat, der zuguckt und dann am Ende auch mit isst.
0: Ja, also ich kann Samstag nicht. Um 19 Uhr gibt es die Heute-Sendung.
2: Ach ja, oh ja.
0: So. Die gucke ich
2: nicht. Fernseher gefangen.
0: Muss ich gucken, ja. Mal gucken, ob danach noch jemand Zeit für uns hat. Lady Gaga hat gerade Zeit für euch bei eurem Musiksender Nummer 1. Viel Spaß jetzt und singt doch mal mit bei Alejandro.

0: Radio Mucki für euch, eure Morningshow um 6.23 Uhr. Und liebe Grüße an dieser Stelle mal an euch, an unsere Hamburger Polizei. Und danke für euren unermüdlichen Einsatz. Erst heute Morgen haben mich 14 Streifenwagen flankiert hier auf der Fahrt zu Radio Hamburg.
1: Und du?
0: Alles Mercedes. Und vielleicht lest ihr es ja gerade bei eurem Frühstück in eurer Mopo. Schluss mit Mercedes. Viele von euch Polizistinnen und Polizisten sitzen ja halt im Mercedes. Mhm. Streifenwagen. Ende des Jahres laufen die Verträge aus mit Mercedes. Danach vielleicht VW Bulli. Mhm. Wäre vielleicht eine Möglichkeit. Beim Polizeifunk wünscht mal so ein Lied vielleicht zwischendurch. Maroon 5 dabei in der nächsten halben Stunde und das Beste von heute mit alle Farben. Euer Musiksender Nummer 1 mit ganz vielen Megahits und dazu gehört dann auch noch vor 6.30 Uhr versprochen Katy Perry mit Band-Aids.
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0: Guten Morgen, ja, hier ist eure Radio Hamburg Morning Show an eurem Donnerstagmorgen. Heute großer Checkout-Tag in den Hamburger Hotels. Die zahlreichen Gäste der Digitalmesse OMR, Online Marketing Rockstars, reisen wieder ab. Mhm. Schön doof. Das Wetter am Wochenende wird ja absolut mega. Gestern war auch Heidi Klum in der Messehalle.
1: Ist das übrigens das erste Mal, dass ich sowas mache?
2: Ich habe natürlich schon unheimlich viele Interviews gemacht in meinem Leben. Aber noch nie so ein Live-Talk mit so vielen Zuschauern. I love it.
0: Ja, und sie will ja auch rechtzeitig da sein heute Abend zu Germany's Next Topmodel. Aber auch Heidi braucht sie, bevor sie abreist, diese Frau.
3: Moin Leute, hier ist eure Marketing-Omi, Oma R. Gleich erkläre ich euch, was ROI ist.
0: Da sind wir gespannt drauf. Hört ihr und Heidi in 10 Minuten. Jetzt ist es 6:30 Uhr.
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5: Guten Morgen, ich bin Rainer Hirsch. In 3,5 Wochen entscheiden wir Hamburger, ob wir uns um die Austragung Olympischer Sommerspiele in unserer Stadt bewerben sollen. Bürgermeister Tschentscher hat gestern in einer Regierungserklärung versucht, von den Vorteilen zu überzeugen. Die Spiele seien eine historische Chance für Hamburg, so Tschentscher. Der Flugzeughersteller Airbus meldet einen weiteren Großauftrag. Die malaysische AirAsia hat 150 Maschinen vom Typ A220-300 bestellt. Ein Milliardendeal. Die Gewerkschaft Verdi ruft die Beschäftigten bei der Deutschen Telekom erneut zu Warnstreiks auch im Norden auf. An allen Standorten in Hamburg, Schleswig-Holstein und Mecklenburg-Vorpommern soll heute gestreikt werden. Und der FC Bayern München hat den Einzug ins Finale der Fußball-Champions League verpasst. Gegen Paris Saint-Germain kamen die Münchner im Halbfinal-Rückspiel zu Hause nicht über ein 1:1 hinaus. Im Hinspiel hatten die Bayern in Paris mit 4:5 den Kürzeren gezogen.
0: Die nächsten Nachrichten gibt es um 7 und das Radio Hamburg Wetter.
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0: Und André ist für euch da. Lea ist zurück am Montag.
7: Es wird langsam immer ein bisschen wärmer. 8 Grad messen wir schon bei uns in der Spitaler Straße. In Geesthacht und Seevetal sind es noch 7. 15, sonnige 15 bekommen wir heute. Und morgen und am Wochenende schon mal der Blick ganz weit nach vorne. Da wird es noch sonniger bei am Wochenende bis zu 20 Grad.
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0: Für eure Sicherheit der Radio Hamburg Verkehr mit der Edeka-App. Achtung, Autofahrer, eine ungesicherte Unfallstelle auf der A23 Heide Richtung Hamburg zwischen Itzehoe Süd und Lägerdorf. Zweimal Stop and Go, einmal A1 Bremen Richtung Hamburg, 4 Kilometer zwischen Harburg und dem Dreieck Norderelbe. Hier braucht ihr 10 Minuten mehr. Und A25 Geesthacht Richtung Hamburg, 3 Kilometer zwischen Nettelburg und Allerhöhe. Hier braucht ihr gerade 10 Minuten Geduld. Der Radio Hamburg Verkehr für Hamburg, Niedersachsen und Schleswig-Holstein.
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0: Guten Morgen. Ja, heute ist Philosophie dran. Alles Gute wünschen wir euch. Und ihr startet doch jetzt entspannt erstmal in euren Donnerstagmorgen, bevor es dann losgeht mit Maroon 5. This Love mit dabei. Und das Beste von heute war Musiksender Nummer 1 mit Alle Farben und Baby.

0: Schönen Donnerstag.
1: Hier ist eure Radio Hamburg Morning Show um 6.38 Uhr und die OMR, die Online Marketing Rockstars Messe in Hamburg. Und wenn ihr beim Stichwort digitales Marketing immer noch so eine Sprechblase direkt über eurem Kopf habt, wo nur Fragezeichen drin sind, sie behält für euch den Durchblick bei der OMR.
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3: 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Wenn ich samstags auf dem Flohmarkt stehe, mir den Rücken verbiege, zwei lapprige Käsebrötchen esse und mit 12 Euro nach Hause komme, dann war das kein Geschäft. 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Wenn ich aber mit dem Plunder losziehe, mit 80 Euro wiederkomme und im Keller ist hinterher richtig Platz, ja, dann war das gut. 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Wusste ich doch. 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

0: Wow. Guten Morgen.
1: Moin.
0: Radio Amok hier, eure Morningshow um 6.42 Uhr und vielleicht geht's euch auch so. Lange Zeit dachte ich, wir hätten gar keinen Frühling, sondern nur so einen Januar auf allerhöchstem Niveau. Aber das sind doch jetzt mal richtig gute Aussichten für euch ja. Mit deinem Wetterupdate, André.
1: Palma de Mallorca heute, 21 Grad Sonne satt, das haben wir hier auch am Wochenende.
0: Cool.
1: Steht uns also richtig Tolles bevor. Heute maximal 15 Grad und es gibt einen Mix aus Sonne und Wolken, aber auf jeden Fall ist es heute trocken.
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1: Moin. Hier ist eure Radio Hamburg Morning Show um 6.53 Uhr und ich habe eben mal das Studio für euch abgeklappert und Beyoncé gefunden. Garantiert dabei in der nächsten halben Stunde bei eurem Musiksender Nummer 1 auch das Beste von heute. Liebt ihr doch Leonie. Baby, selbstverständlich geht er als Ray Garvey-Fans auch nicht leer aus. Der kommt garantiert noch vor 7 für euch für ganz viele Mega-Hits mit Halo.
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0: großartig. Ray Garvey bei eurem Musiksender Nummer 1, Radio Hamburg. Schön, dass ihr dabei seid. Und seit Freitag gilt ja der Tankrabatt von knapp 17 Cent pro Liter auf Benzin und Diesel. Aber dieser Rabatt kommt irgendwie nicht komplett bei euch an. Da platzt euch doch der Kragen. Wir kümmern uns drum mit unserem Radio Hamburg Geld spielt keine Rolle Team. Wir setzen den Tankrabatt für euch endlich in die Tat um und erstatten ihn euch direkt nach eurem Benzinzapfen gleich um 7.17 Uhr.
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0: Es ist 7 Uhr.
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3: Guten Morgen. Werben um Stimmen für Olympia. Mehr Schutz von Wohnraum. Wolken, Sonne, maximal 15 Grad heute. In 3,5 Wochen entscheiden wir Hamburger, ob sich unsere Stadt um olympische Sommerspiele bewerben soll. Bürgermeister Tschentscher hat nun in einer Regierungserklärung versucht, die Abstimmenden zu überzeugen. Carolina Koplin.
4: Es waren große Worte, die er gewählt hat. So sprach Tschentscher unter anderem von einer historischen Chance für die Stadt.
5: Wir können ein neues Kapitel unserer Stadtgeschichte aufschlagen.
4: Die Frage sei auch nicht, ob wir uns Spiele leisten können, sondern ob wir uns ein Nein leisten können. Und?
5: Haben wir den Mut, die Herausforderung des bedeutendsten Sportereignisses der Welt anzunehmen?
4: Und dann hat Tschentscher, und das kommt extrem selten vor, sogar der CDU gedankt.
5: Die den Senat in diesem Punkt klar und deutlich unterstützt.
3: Die Bürgerschaft hat einen besseren Mieterschutz beschlossen. So werden nun unter anderem Kurzzeit- und touristische Vermietungen auf 8 Wochen begrenzt. Marc Elvers.
6: Damit fällt die sogenannte Bagatellgrenze weg, wonach weniger als die Hälfte der Wohnfläche das ganze Jahr untervermietet werden konnte. Außerdem müssen Portale wie Airbnb oder Booking.com künftig Daten über die Übernachtungsanzahl und die Identität der Anbieter direkt an Behörden übermitteln. Ziel ist es, die Mietpreise stabil zu halten, Übernachtungen in Hotels und Pensionen zu fördern und die Umsetzung der Regeln effektiver kontrollieren zu können.
3: Der Iran-Krieg belastet die angeschlagene deutsche Wirtschaft. Die Konjunkturexperten beim Institut der deutschen Wirtschaft rechnen für dieses Jahr deshalb nur noch mit einem Wachstum von 0,4%. Ursula Winkler.
7: Laut ihrer Auswertung sinkt die Erwerbstätigkeit, Unternehmen zögern bei Investitionen und Privatleute geben weniger Geld aus. Außerdem leidet das Auslandsgeschäft. Während der Welthandel wächst, schrumpfen die deutschen Exporte.
3: Die britische Fluggesellschaft EasyJet baut ihr Angebot am Hamburger Flughafen weiter aus. Ab Ende Oktober wird sie einmal pro Woche, immer freitags, direkt von hier aus in die spanische Stadt Sevilla fliegen. EasyJet wird dann insgesamt 9 Ziele von Hamburg aus direkt anfliegen. Das waren die Nachrichten aus Hamburg, Deutschland und der Welt.
0: Euer Radio Hamburg Wetter heute Morgen mit dir, André.
8: Es wird heute richtig schön. Die Sonne kommt immer wieder mal raus. Bis zu 15 Stunden könnte sie heute scheinen. Dazu gibt es maximal 15 Grad. Im Moment messen wir in der Spitaler Straße in Bremervörde und Borch und Buxtehude 8 Grad. Morgen wird es noch mal schöner und auch am Wochenende noch mal schöner und Sonntag noch mal schöner.
0: Warte.
8: Also immer schöner eigentlich, weil bis zu 20 Grad schon am Wochenende.
0: Ja, für eure Sicherheit der Radio Hamburg Verkehr mit der Edeka-App. Achtung Autofahrer, es sind Rehe auf der A23 Heide-Hamburg zwischen Heide-Süd und Albersdorf-Meldorf in beiden Richtungen. Ungesicherte Unfallstelle jetzt auf der A23 Heide Richtung Hamburg zwischen Itzehoe-Süd und Lägerdorf. Stop and Go bei euch am Saalenhafen statt auswärts an guten Kilometer zwischen Rampenstraße und Verdeler Damm. Hier braucht ihr gerade 10 Minuten Geduld. A1 Bremen Richtung Hamburg, 4 Kilometer zwischen Harburg und dem Dreieck Norderelbe. Hier seid ihr auch mit 10 Minuten dabei und 10 Minuten auch auf der A5.

0: A20 Geesthacht Richtung Hamburg. 3 Kilometer zwischen Mecklenburg und Allermöhe. Der Radio Hamburg Verkehr für Hamburg, Niedersachsen und Schleswig-Holstein.
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0: Guten Morgen! Ja, moin! Euch einen schönen Donnerstag, gleich mit eurem Musiksender Nummer 1 für ganz viele Mega-Hits mit dabei. Beyoncé zusammen mit Jay-Z und Crazy in Love. Und gut, dass sich Leonie nicht krank gemeldet hat. Sie ist nämlich jetzt für euch dran mit dem Besten von heute. Don't worry!

0: Guten Morgen.
1: Moin.
0: Radio Muck hier um 7.10 Uhr und das ist doch jetzt eure Challenge. Wer in eurer Family buzzert noch schneller mit seinem Namen?
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0: Lea für euch ab Montag wieder hier im Studio als Quizmasterin, dafür heute Morgen mit André.
3: Jo, und ganz, ganz kleine Däumchen sind gedrückt für Alessandro aus Langenhorn. Moin, moin.
4: Moin, moin.
3: Du hast
4: moin,
3: nämlich zwei Kids, Sandro. 4 und 1,5. Die hören jetzt zu?
4: Richtig, genau. Hallo ihr zwei, ich grüße euch. Hallo Leonel und auch liebe Grüße an meine Frau Janina.
3: Ja. Ach, wie süß. Vielleicht räumt euer Papa jetzt die 200 Euro ab, denn es geht im Quiz um so viel Kohle. Das ist deine selbstgewählte Joker-Kategorie.
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3: So, ihr zwei, wir hören jetzt das Intro einer sehr erfolgreichen deutschen Fernsehsendung und ihr buzzert mit eurem Namen, sobald ihr wisst, wie diese heißt. Das hier ist das Intro.
5: Durch Liebe und Schmerz, mit den guten und den schlechten
0: Zeiten. Ja. Gute Zeiten, schlechte Zeiten.
3: Ja, ja, es
0: wollte
3: ist richtig.
0: Auch gesungen
3: ja,
0: gerade.
3: Ja. Aber Alessandro wollte auch gerade Lippen zusammengepresst. Ja. 1:0 für John. Alessandro, deine Chance hier jetzt auszugleichen.
2: Mathe.
3: Es geht um Fußball. John, das lässt sich vielleicht aufatmen. Hm. Es geht um den HSV. Der steht ja mit 34 Punkten gerade auf dem 12. Platz der Fußball-Bundesliga. Und es stehen noch 2 Spiele an bis Saisonende. Wie viele Punkte?
0: John. Oh, jetzt ist es schon. Ja, dann 40. 2 mal 3. Das wären dann 40 Punkte.
3: Also die Frage wäre weitergegangen, wie viele Punkte haben Sie am Ende der Saison, sollten Sie diese beiden Spiele gewinnen? 2 mal die 3 Punkte plus die 34 sind 40. Ah. 2:0 für John. Das ist heute aber auch dein Tag, John. Ne? Ja. Die Sonne kommt
0: HSV
3: raus.
0: Halt, ne?
4: Ja. Ich habe auch keine Ahnung vom Fußball.
3: Also, da hast du nichts vorzuwerfen, Alessandro. Danke, dass du da warst. War danke sehr schön euch mit dir. Und ihr da draußen holt euch dann morgen vielleicht den Jackpot von 300 Euro. Registriert euch unter radiohamburg.de und dann steht ihr auch hier im Studio John gegenüber oder quizt morgen um 7:10 Uhr am Radio mit. Wir freuen uns auf euch.

0: Guten Morgen.
1: Moin.
0: Hier ist eure Radio Hamburg Morning Show, auch am Donnerstagmorgen. Und beinahe hätten wir den Abgabetermin verbummelt. Hier ist euer Radio Hamburg Wetterupdate. Und zwar mit dir, André.
1: Was ist denn das da oben? Es könnte die Sonne sein. Seit gestern nicht gesehen. Jetzt ist sie endlich wieder da. Also die kommt ab und zu heute mal raus. Sorgt heute für schöne 15 Grad. Es ist auf jeden Fall trocken. Und ab morgen und Samstag und Sonntag wird es Stück für Stück immer sonniger. Bei morgen zum Beispiel bis zu 18 Grad.
0: Ja, und seit Freitag jeden Tag der dicke Backentag. Seit Freitag gilt ja für euch der Tankrabatt. Die Ölkonzerne stecken sich trotzdem einen Teil der 16,7 Cent pro Liter in die eigene Tasche. Wir lassen euch natürlich nicht allein mit unserem Geld, spielt keine Rolle, Team. Wir haben Finn aus unserem Morningshow-Team losgeschickt, um euch den Tankrabatt mal wirklich zu erstatten. Und Finn, du machst gerade den ersten Autofahrer glücklich.
2: Da kommt gerade eine Dame vom Bezahlen raus, ja. Hat hier ihren Skoda, jetzt muss ich mal kurz gucken, Skoda Yeti gerade, vielleicht sogar vollgetankt. Oh, und jetzt werde ich hier schon verbessert. Guten Morgen erstmal. Moin. Wer bist du?
3: Ich bin Gabi Klöckner.
2: Hi Gabi. Was fährst du für ein Auto? Was sagst du?
3: Das ist ein Skoda Roomster.
2: So, und wie viele Liter hast du jetzt gerade reingetankt?
3: 32.
2: 31. Guck mal, wenn wir das jetzt mit dem Tankrabatt hier mit diesen 17 Cent mal ausrechnen, dann sind wir bei 5,44 Euro Tankrabatt. Aber ganz ehrlich, das sind mir sowieso zu viele Zahlen. Hier, hast einen Fuffi.
3: Wow.
2: Und so, bitte. Ja, der Fuffi fliegt schon weg. So. Gut festhalten und ganz ehrlich, gleich die nächste Tankfüllung noch mit dazu nehmen oder noch einen Kaffee hier gönnen.
3: Ich glaube, das gebe ich an meine Schwestern weiter im Krankenhaus. Die können das in der Schwesternkasse viel besser gebrauchen.
2: So, perfekt, sehr schön. Und damit einen schönen Tag und gute Fahrt.
3: Danke, tschüss.
0: Ja, und nach Gabi seid ihr natürlich dran. Den nächsten Tankrabatt zahlen wir euch schon um 7.40 Uhr hier in eurer Radio Hamburg Morning Show bei eurem Musiksender Nummer 1.

0: Jo, guten Morgen.
1: Moin.
0: Eure Radio Hamburg Morning Show ist da um 7.18 Uhr. Und ihr schreibt genau heute an diesem Donnerstag eure Abi-Prüfung in Philosophie. Mhm. Alle Daumen sind natürlich gedrückt für euch. Und ich lege euch jetzt schon mal zur Vorbereitung folgenden Text vor zur Interpretation. Diese Musik habt ihr natürlich auch nachher, wenn ihr Philo schreibt. Ne? Das ist ja Vorschrift.
1: Im Hinterkopf.
0: Die ganze Zeit liegt dann diese Musik da drunter. Hier euer Text. Ich habe lange auf deinen Anruf gewartet. Und du sagst, da ist ein Grund, dass du mich unausgeglichen zurücklässt. Okay, das alles klingt auch auf Englisch von Loy viel schöner.

0: großartig, auch in der nächsten halben Stunde dabei für euch Glockenbach mit Tom Walker. No place like home. Wenn ihr jetzt völlig zu Recht sagt, wo bitteschön ist denn das Beste von heute? Na, das kommt garantiert auch noch vor 37 Taylor Swift mit Opalite.
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0: John Swift. Schön mitgesungen habt ihr doch auch gerade bei euch im Auto. Herrlich mit eurem Musiksender Nummer 1 hier ist Radio Hamburg.
1: Moin, moin.
0: Und so klingt ihr, wenn Radio Hamburg euch euren kompletten Tankrabatt erstattet.
2: Wow.
0: Ja, Radio Hamburg-Hörerin Gabi hat es kurz zusammengefasst mit ihrem...
2: Wow.
0: Ja, wartet noch kurz mit eurem Tanken, plant einen Besuch bei der Total Energies Tankstelle im Munzburger Damm ein. Seit Freitag gilt ja für euch der Tankrabatt. Die Ölkonzerne stecken sich trotzdem einen Teil der 17 Cent pro Liter in die eigene Tasche, die immer größer wird. Finden aus eurem Morningshow-Team gleich das heute Morgen für euch aus in weniger als 10 Minuten.
2: Wow.
0: Es ist 7.29 Uhr.
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4: Guten Morgen, ich bin Rainer Hirsch. In 3,5 Wochen entscheiden wir Hamburger, ob wir uns um die Austragung Olympischer Sommerspiele in unserer Stadt bewerben sollen. Bürgermeister Tschentscher hat gestern in einer Regierungserklärung versucht, von den Vorteilen zu überzeugen. Die Spiele seien eine historische Chance für Hamburg, so Tschentscher. Der Flugzeughersteller Airbus meldet einen weiteren Großauftrag. Die malaysische AirAsia hat 150 Maschinen vom Typ A220-300 bestellt. Ein Milliardendeal. Die Gewerkschaft Verdi ruft die Beschäftigten bei der Deutschen Telekom erneut zu Warnstreiks auch im Norden auf. An allen Standorten in Hamburg, Schleswig-Holstein und Mecklenburg-Vorpommern soll heute gestreikt werden. Und der FC Bayern München hat den Einzug ins Finale der Fußball-Champions League verpasst. Gegen Paris Saint-Germain kamen die Münchner im Halbfinal-Rückspiel zu Hause nicht über ein 1:1 hinaus. Im Hinspiel hatten die Bayern in Paris mit 4:5 den Kürzeren gezogen.
0: Die nächsten Nachrichten gibt's um 8 und das Radio Hamburg-Wetter
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0: Und heute Morgen für euch mit dir, André.
5: Es sind gerade 8 Grad bei uns in der City. Es geht heute noch auf 15 hoch. Dazu gibt es richtig schön viel Sonne. Gestern ja kaum was. Heute kommt sie endlich raus. Morgen wird's nochmal schöner und am Wochenende sogar sonnige 20 Grad. Und da haben wir schon geklärt, die Würstchenwende-Wetterwahrscheinlichkeit am Samstagabend zu 100%. Da ist so der beste Zeitpunkt zum Grillen.
0: 19 Uhr.
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0: Für eure Sicherheit der Radio Hamburg Verkehr mit der Edeka-App. Achtung Autofahrer, da sind Rehe auf der A23 Heide Richtung Hamburg. Zwischen Heide Süd und Albersdorf-Meldorf in beiden Richtungen. Stop and Go, Steilshoop Richtung Stadtpark an gut 2 Kilometer zwischen Steilshoop Allee und Hebebrandstraße. Hier braucht ihr gerade 15 Minuten mehr. A1 Bremen Richtung Hamburg, 12 Kilometer zwischen Harburg und dem Dreieck Norderelbe. Ihr braucht hier 15 Minuten Geduld. Und A25 Geestacht Richtung Hamburg, 3 Kilometer zwischen Nettenburg und Allamö. Hier seid ihr auch mit 15 Minuten dabei. Der Radio Hamburg Verkehr für Hamburg, Niedersachsen und Schleswig-Holstein.
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0: Guten Morgen.
5: Ja, moin.
0: Ja, Glockenbach mit Tom Walker als Kinofilm wäre das ein Blockbuster. Ihr hört es bei uns für ganz viele Megahits gleich mit Home. Und das Beste von heute haben wir auch noch für euch. Freuen wir uns alle zusammen auf Holly Humberstone, auch dabei in der nächsten halben Stunde mit To Love Somebody. Und das kennt ihr vom Mitsingen. Hier ist Loy mit Left in Your Love.

0: Radiamuck. Hier ist eure Radiamuck Morning Show um 7.37 Uhr. Und vielleicht seht ihr heute einen Mann, wo ihr denkt, das ist doch der Friedel Merz. Er ist es tatsächlich. Seit gestern ist unser Bundeskanzler Friedrich Merz ein Jahr im Amt. Und heute kommt er um 11 zum 76. Überseetag ins Rathaus. Aber er hat uns schon verraten, dass er aufs Arbeiten eigentlich gar keinen Bock hat, sich krank meldet und erst zum Abend wieder dazu stößt ins Hotel Atlantik.
1: Jetzt darf auch mal Rambo Zambo sein. Heute Abend feiern wir
0: natürlich euren ganz persönlichen Rambo Zambo jetzt erstmal mit Shawn Mendes bei eurem Musiksender Nummer 1. Viel Spaß mit einem seiner größten Mega-Hits, Mercy. Mhm.

0: Schön, dass ihr dabei seid. Radio Hamburg hier, eure Morningshow, 7.41 mit deinem Wetterupdate, André.
1: Bei bis zu 10 von 15 möglichen Sonnenstunden und 15 Grad wird es ein richtig schöner Tag. 8 Grad messen wir gerade in der City.
0: Da habt ihr doch schon drüber gesprochen mit euren Kolleginnen und Kollegen, mit der Familie. Unsere Ölkonzerne geben uns nicht den vollen Tankrabatt wieder, nicht die vollen 17 Cent pro Liter. Da werden wir doch schnell schmallippig und hartleibig. Ja, zum Glück gibt es für euch ja Radio Hamburg. Finn aus unserem Morningshow-Team, du bist bis an die Zähne mit Kohle bewaffnet bei der Total Energies Munzburger Damm. Da an der Zapfsäule.
2: An Zapfsäule 3 wurde, glaube ich, gerade sogar fast voll gemacht. Die Dame hat auf jeden Fall lange hier gestanden und kommt jetzt sogar gerade vom Bezahlen raus. Guten Morgen, wer bist du? Hi.
3: Hi, ich bin Mandy. Ich bin gerade auf dem Weg zur Arbeit.
2: Wo arbeitest du? Was machst du?
3: Ich bin Praxismanagerin in der Zahnarztpraxis.
2: Und fährst einen schicken kleinen Kombi, so ein Skoda Scala.
3: Genau.
2: Wie viel hast du getankt? Wie viel Liter?
3: 46.
2: Boah, das ist eine ganze Menge, ne?
3: Ja, sind fast 100 Euro.
2: Ist es krass. Okay, guck mal, wenn wir diese 17 Cent Tankrabatt nehmen, dann guck ich mal. Ach, das ist mir eigentlich auch zu blöd. Das müssen ja rund um 7 Euro sein. Nimm einfach den 50-Euro-Schein. Bitteschön.
3: Oh, super, danke schön. Ja. Das erfreut mich ja am frühen Morgen. Danke.
2: Ja, sehr, sehr gerne. Gute Fahrt dir.
0: Hätte vielleicht jemand Finn sagen sollen, dass er das aus eigener Tasche...
4: Tja, das war Großgewicht, du.
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0: Radio Hamburg hier für euch. Guten Morgen um 7:52 Uhr. Ganz viele Mega-Hits für euch auch in der nächsten halben Stunde. Und der hier würde wunderbar als Musik zu einer Agentenserie passen. Strangers, wo wir gerade bei Serien sind. Nach Emily in Paris kommt Emily in Buxtehude. Sie verliebt sich dort garantiert in Michael Schulte. Das Beste von heute und garantiert noch vor 8. Nico Santos, was für ein Aufmarsch hier, nur für euch zusammen mit Topic und Body.
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0: Hier ist eure Radio 99. Ihr habt euch doch schon verabredet. Ab heute neu in eurem Lieblingskino ein Film von James Cameron, Filminsider Christian Aust. Guten Morgen.
1: Guten Morgen.
0: James Cameron, einer der größten Regisseure aller Zeiten. Ich sag nur Terminator oder auch Avatar. Du hast ihn getroffen. Was ist das für ein Typ? Ist das ein Sack?
1: Ja, also James Cameron hält sich selber für den allergrößten. Ja, kann, er hat ja auch einen Grund. Ne? Er hat ja auch tolle, erfolgreiche Filme gemacht. Ja. Aber er ist so ein Typ, weißt du, er sagt so, ja, ich bin wirklich ein toller Typ und ich habe das Kino wie immer wieder neu erfunden. Ne? Also das behauptet er wirklich.
0: Mega bescheiden, aber.
1: Ja, total. Ich vergleiche ihn ja immer ganz gerne mit Steven Spielberg, weil Steven Spielberg ist ja noch erfolgreicher als James Cameron, was der wahrscheinlich nicht gerne hört. Und Steven Spielberg ist das genaue Gegenteil. Also der ist so bescheiden, sanft und so. Und James Cameron so, nee, was wollen Sie eigentlich hier? Ich bin irgendwie der Macker und so. Und so sehen Sie seine Filme ja auch so ein bisschen. Ne?
0: Also, ja, und jetzt hat er aber 9 Filme gemacht. Und was meinst du, wie hat er sich mit Billie Eilish vertragen?
1: Er hat ja behauptet, er hat den Konzertfilm neu erfunden.
0: Okay.
1: Und ob das wirklich so ist, das erzähle ich euch gleich.
0: Ja, und zwar schon in 10 Minuten. Es ist 8 Uhr.
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3: Schönen guten Morgen. Olympia, Tschentscher wirbt für ein Jahr. Airbus, neuer Großauftrag. Sonne und Wolken bis zu 15 Grad. Der Kampf um Stimmen für die Austragung Olympischer Sommerspiele hier in Hamburg hat nun endgültig begonnen. Carolina Koplin.
4: Diverse Wirtschaftsverbände in Hamburg haben eine gemeinsame Erklärung abgegeben und sich für eine Bewerbung ausgesprochen. Und Bürgermeister Peter Tschentscher hat gestern in seiner Regierungserklärung selbstbewusst gesagt:
5: Es ist das beste Olympiakonzept, das in Deutschland bisher entworfen wurde.
4: Rund 20 Minuten lang hatte er versucht, in seiner Rede unter anderem die langfristigen Vorteile für Hamburg hervorzuheben. Etwa in den Bereichen Wirtschaft, Sport oder Wohnungsbau. Und schließlich abgeschlossen mit den Worten:
5: Liebe Hamburgerinnen und Hamburger, sagen Sie Ja zu Olympia. Ja, sagen Sie Ja zu Olympischen und Paralympischen Spielen in Hamburg.
3: Ein 28-jähriger Fußgänger ist gestern Abend bei einem Unfall an der Grindelallee in Roter Baum schwer verletzt worden. Laut Polizei wollte er die Straße überqueren, obwohl die Autofahrer gerade grün hatten. Ein Wagen konnte nicht rechtzeitig bremsen. Der Mann wurde durch die Luft geschleudert und erlitt schwere Kopfverletzungen. Der Flugzeugbauer Airbus hat einen weiteren Milliardenauftrag eingefahren. Wie er gestern Abend gemeldet hat, kauft die malaysische Billigfluglinie AirAsia 150 Maschinen vom Typ A220. Bei dem Hunter-Virus auf dem Kreuzfahrtschiff Hondius handelt es sich um die von Mensch zu Mensch übertragbare Andes-Variante. Der Hamburger Tropenmediziner Jonas Schmidt-Schanasit erwartet aber keinen großen Ausbruch. Marc Elvers.
6: Das Andes-Virus verhält sich nicht wie SARS-CoV-2, also das Coronavirus, sagt der Virologe. Es breitet sich nicht effizient über flüchtige Alltagskontakte in der Bevölkerung aus. Es ist wohl eher ein enger, längerer Kontakt zu Erkrankten entscheidend, wie bei Paaren, Familienangehörigen oder im medizinischen Kontext. Weil die Inkubationszeit bis zu etwa 6 Wochen dauern kann, erwartet Schmidt-Schanasit, dass noch einzelne Fälle auftreten können. Ein größerer Ausbruch sei aber unwahrscheinlich.
3: Das waren die Nachrichten aus Hamburg, Deutschland und der Welt.
0: Euer Radio Hamburger Wetter heute Morgen mit dir, André.
7: Bis zu 12 Sonnenstunden von 15 möglichen bekommen wir. Das heißt, ein paar Wolken sind unterwegs, aber die sind sowieso alle harmlos. Wir messen gerade bei uns in der Spitaler Straße etwas aufgelockerte 8 Grad. Bei euch in Bad Bramstedt dürfte es schon sonnig sein bei 9 Grad. In Pinneberg auch 9 Grad. Tagestopptemperatur 15 Grad. Morgen und auch am Wochenende wird es nochmal sonniger. Immer wieder ein bisschen wärmer. Am Sonntag so der Höhepunkt bei bis zu sonnigen 20 Grad.
0: Hier ist für eure Sicherheit der Radio Hamburg Verkehr mit der Edeka App. Stop and Go A1 Bremen Richtung Hamburg, 12 Kilometer zwischen Harburg und dem Dreieck Norderelbe. Ihr braucht ja gerade 20 Minuten mehr und A25 Geesthacht Richtung Hamburg.

0: 3 Kilometer zwischen Nettelburg und Allermöhe. Auch hier seid ihr mit 15 Minuten dabei. Das Blitzer-Update mit dir, Radiobuchhörer Musti.
1: Höchste der Hauptstraße, Höhe Hausnummer 100, wird beidseitig vom Anhängerblitzer aus geblitzt.
0: Dankeschön und dank Radiobuchhörerin Nicole wissen wir, dass es auch blitzt bei euch im Schnakenweg auf der B5 und das beidseitig. Der Radiohamburg-Verkehr für Hamburg, Niedersachsen und Schleswig-Holstein.
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0: Guten Morgen!
5: Morgen!
0: Ganz viele Mails für euch in der nächsten Viertelstunde, zum Beispiel mit dabei Billie Eilish, Michael Schulte mit dem Besten von heute, 5 AM und euer Musiksender Nummer 1 glänzt jetzt für euch mit Kenya Grace und Strangers.

0: Guten Morgen.
1: Ja, moin.
0: Hier ist eure Radio Muck Morning Show um 8.10 Uhr. Und vielleicht seid ihr, wie ich auch, gestern ein bisschen später ins Bett. Bei Nitro gab es Terminator 1. Zum Jahr 1984 mit Arnie als Cyborg, Regie James Cameron. Da ist übrigens im Jahr 2027 die Erde im Eimer.
1: Oh, da haben wir ja. Ist ja bald morgen.
0: Ich sag, da haben wir noch ein paar Wochen. James Cameron ist ja auch immer noch aktiv.
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1: Mit Filmen wie Titanic oder Avatar ist er einer der erfolgreichsten Regisseure aller Zeiten. James Cameron, Mega-Regiestar. Und der hat jetzt zusammen mit Radio Hamburg Megastar Billie Eilish einen Konzertfilm gemacht. Billie Eilish, Hit Me Hard and Soft, The Tour in 3D, also in 3D. Mhm. Und heute startet er in den Kinos.
3: It's gonna be loud. Duh.
0: James Cameron und Billie Eilish haben ja gemeinsam Regie geführt. Ist denn daraus jetzt auch ein Mega-Film geworden gestern?
1: Der Film ist auf jeden Fall ein Erlebnis. Also ich habe ihn in 3D mit Dolby Surround gesehen und so nah bist du im Konzert natürlich nie dran. 1000 Kameras gefühlt, typisch James Cameron. Das erste Drittel fand ich als Nicht-Fan allerdings so ein bisschen lahm. Ich kannte die Songs auch gar nicht. Aber dann zieht das Tempo an, die Songs werden besser und am Ende war ich auch fast Billie Eilish-Fan.
0: Ja, was hast du denn über Billie Eilish erfahren, was du vorher nicht wusstest?
1: Ja, vor allen Dingen, dass in den Konzerten viel geweint wird. Also es wird sehr viel geweint. Die Fans sind einfach von allem gerührt, was sie singt und macht. Die Texte sind so eine Art Religion. Der Film wechselt dann immer wieder so zwischen Konzert und Szenen hinter der Bühne, kennen wir ja. Und was ich nicht wusste, ist, dass Billie Eilish vor Konzerten in jeder Stadt so eine Art Hundestreichelparty veranstaltet mit Hunden aus dem Tierheim, also für die positive Energie.
3: Everyone needs some dog love.
0: Das ist doch richtig toll. Der Film funktioniert, aber nicht nur für Fans.
1: Ja, ich habe den Film ja in einer Preview mit Fans gesehen und die standen irgendwann vor der Leinwand. Also wie im Konzert, tanzten am Ende auf der Bühne, klatschten toll nach jedem Song. Super. Also allein das war ein Erlebnis. Von mir bekommt Billie Eilish, Hit Me Hard and Soft, The Tour in 3D eine 2 oder 8 von 10 Billie Eilish Taschentücher.
0: Ja, großartig. Und hier ist Billie Eilish für euch mit Bad Guy bei Radio Hamburg.

0: Bad Guy L. Muss einfach ergänzt werden. So großartig, Billie Eilish bei eurem Musiksender Nummer 1, Radio Hamburg, 8.15 Uhr. Ja, hallo Jamila.
1: Was geht ab, John? Hast du gehört?
0: Na.
1: Unsere Klassenlehrerin sagt, wir haben alle schon Plastikmüll im Gehirn. Bist du deswegen so lustig? Warum Plastikmüll besser ist als Kaminholz? Das erfährt ihr gleich bei eurer Lieblings-Comedy-Schule.
0: Natürlich, am besten direkt nach deinem Radio Hamburg Wetter-Update, André.
2: Es gibt heute bis zu 12 Sonnenstunden für uns. Bei maximal 15 Grad, 9 messen wir gerade in der City.
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4: Guten Morgen, ihr Mäuse. Unser Thema heute ist Mikroplastik.
1: Was ist das denn?
4: Mikro kommt vom griechischen Mikros und bedeutet klein oder gering.
5: Kollege von mir, er arbeitet als Mikrobe bei mir im Kühlschrank. Ich kann ihn nicht anrufen.
1: Warum nicht?
5: So kleines Handy gibt es nicht.
4: Wo finden wir denn überall Plastik in unserem Alltag?
6: Ja, überall. Tüten, Joghurtbecher, Cremedose, Gartenmöbel, Lego.
4: Sehr gut, Lena. Es ist also allgegenwärtig.
1: Ja, aber ein Kaminholz nicht.
6: Aber das Netz zum Tragen von Kaminholz ist Plastik.
4: Richtig, Marcel. Fast in jedem Gebrauchsartikel ist Plastik enthalten oder er ist mit Plastik verpackt. Mikroplastik sind die Reste davon und das sammelt sich auch in unserem Körper an.
1: Ihr Ernst?
4: Ja, Jamila. Jeder Mensch nimmt pro Jahr ca. 52.000 Teilchen Mikroplastik auf.
1: Krass, dann sind wir in 10 Jahren alle Lego-Männchen oder was?
4: Also, dass wir irgendwann komplett aus Plastik bestehen, wollen wir ja verhindern. Aber wie? Habt ihr eine Idee?
1: Lego verbieten natürlich.
4: Also das wäre ja für die Kinder nicht so schön, oder?
6: Man könnte ja auch sagen, 50% von Legosteinen müssen aus Kaminholz bestehen.
7: Genau, und dann steigert sich der Anteil bis 100%.
5: Aber Leute, für Holz, man muss Bäume fällen.
1: Ja, irgendeinen Tod muss man ja über sich zergehen lassen, Serkan.
4: Upsi-dupsi. Beim nächsten Mal sprechen wir über den riesigen Plastikmüllteppich im Pazifik, der 4-mal so groß ist wie Deutschland.
1: Das hat keiner gesehen.
4: Was hat keiner gesehen?
1: Ja, wenn einer so einen Riesenteppich ins Meer schmeißt. Fällt doch auf, oder nicht? Ja, was?
2: Teppich.
0: Natürlich, euer Musiksender Nummer 1 ist mit einem Musikteppich für euch, sagen wir so, ne? Calvin Harris und Dua Lipa dabei mit One Kiss.

0: ist Radio Hamburg für euch um 8.21 Uhr und auch Sarah Larsson hat heute für euch Bereitschaftsdienst. In der nächsten halben Stunde für euch dabei genauso wie das Beste von heute mit Dermot Kennedy. Ihr habt euch gerade den Namen Ava Max tätowiert auf dem linken Oberarm. Völlig zu Recht, sie kommt garantiert noch vor 8.30 Uhr mit der Love and Myself.
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1: Eure Radio Hamburg Morning Show hier und mit uns sitzt ihr gleich schon so gut wie im Flieger in eurem nächsten Urlaub. Euer Radio Hamburg Reiseglücksrad ist aufgebaut. Ihr meldet euch an über unsere kostenlose App. Nächste Runde schon in 10 Minuten. Es ist 8.30 Uhr.
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3: Guten Morgen, ich bin Rainer Hirsch. 3,5 Wochen vor der Abstimmung über eine Hamburger Olympiabewerbung hat Bürgermeister Tschentscher in einer Regierungserklärung für eine Zustimmung beim Referendum geworben. Dabei sprach er gestern von einer historischen Chance für unsere Stadt. Schwerer Unfall nach Leichtsinn im Landkreis Harburg. Dort ist ein 14-Jähriger gestern Abend an der Bahnstrecke zwischen Buchholz und Maschen auf einen Oberleitungsmast geklettert. Wahrscheinlich kam es zu einem Lichtbogen von der 15.000 Volt führenden Oberleitung. Jetzt liegt der Jugendliche lebensgefährlich verletzt im Koma im Krankenhaus. Die britische Fluggesellschaft EasyJet baut ihr Angebot am Hamburger Flughafen weiter aus. Ab Ende Oktober wird sie einmal pro Woche, immer freitags, direkt von hier aus in die spanische Stadt Sevilla fliegen. Die Rückflüge finden montags statt.
1: Die nächsten Nachrichten gibt's um 9 und das Radio Hamburg Wetter.
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1: Und heute Morgen mit dir, André.
4: Und mit guten Nachrichten. Heute wieder mehr Sonne als gestern. Es ist auch noch trocken bei maximal 15 Grad. 9 messen wir gerade in der City. Bei euch in Amelinghausen sind 7 Grad und in Pinneberg schon etwas sonnigere 9 Grad. Es gibt dann morgen noch mal mehr Sonne bei maximal 18 Grad.
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1: Hier ist für eure Sicherheit der Radio Hamburg Verkehr mit der Edeka-App. Achtung Autofahrer, Radio Hamburg Hörer Tommy, du hast was? Moin.
6: Moin, ich wollte nochmal Bescheid geben, dass es gerade einen Unfall gegeben hat. A1 Hamburg Richtung Bremen, direkt bei der Abfahrt Stillhorn. In der Baustelle.
1: Tommy, danke für die Info. Stop and Go A1 Bremen Richtung Hamburg. 12 Kilometer zwischen Harburg und dem Dreieck Nordelbe. Hier braucht ihr gerade 20 Minuten mehr. Und A7 Hannover Richtung Hamburg. 6 Kilometer zwischen Heidenfeld und Bahrenfeld. Hier seid ihr mit 15 Minuten dabei. Das Blitzer-Update. Radio Hamburg-Hörer Rico hat einen gesehen. In Farmsen im Tegelweg stadtauswärts. Höhe der Rankkoppel. Und es blitzt in Schnakenbeek auf der B5 beidseitig. Das ist der Radio Hamburg Verkehr für Hamburg, Niedersachsen und Schleswig-Holstein.
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1: Ja, das Beste von heute. Natürlich haben wir für euch Dermot Kennedy mit Funeral. Und direkt danach freut euch doch alle zusammen auf Sarah Larsson eröffnet euer Homeoffice mit einem ihrer größten Hits, Lush Life.

0: Guten Morgen.
1: Moin.
0: Radio Hamburg hier für euch um 8.39 Uhr. Euer Trip nach Malaga, Rhodos, Verona oder Stockholm. Ihr holt ihn bei uns ab mit Fluggutscheinen im Gesamtwert von 2.000 Euro. 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Heute früh mit Johanna aus Hamm. Hi.
2: Hi.
0: Wir stellen uns mal vor, du bist im Flieger, Reihe 17, ja. Fenster natürlich. Und ihr überlegt doch jetzt auch mal, wie ihr euch entscheiden würdet. Bist du Typ Tomatensaft, wenn der Wagen vorbeikommt, oder Typ Cola?
2: Eher der Typ Cola.
0: Okay. Normalerweise, ich glaube, 99% der Fluggäste nehmen mal meistens Tomatensaft, ne?
3: Mit Pfeffer. Wann sonst? Ne?
0: Sonst nie. Aber da ja. Wir kümmern uns darum, dass du gut in den Urlaub kommst und drehen für dich jetzt am Reiseglücksrad. Ja, herzlichen Glückwunsch, Johanna, du bekommst einen 100 Euro Fluggutschein von Eurowings.
2: Super, vielen lieben Dank.
0: Ja, sehr gerne. Die nächsten Dreharbeiten dann um kurz nach 11. 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

0: Boah, guten Morgen. Radio Hamburg hier für euch um 8.43 Uhr. Und André,
1: ja?
0: Ich habe dich zuerst gar nicht erkannt in deinem Sonnenkostüm. So niedlich. Passt ja auch zum Wetter.
1: Ne? Die dicken Sonnenbrille. Ja, die ist heute übrigens, naja, was heißt Pflicht, aber auf jeden Fall könnt ihr sie gut benutzen heute und gebrauchen. Denn 12 von 15 Sonnenstunden sind für uns heute drin. Tagestopptemperatur 15 Grad. 9 messen wir gerade in der City.
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0: Jo, guten Morgen.
1: Morgen. Radio Amok für euch, eure Morningshow um 8.53 Uhr. Und überlegt doch mal, wann habt ihr das letzte Mal so richtig laut gelacht? Morgen letzter Schultag vor den Pfingstferien und sehr lustig, was mir mein Freund Sascha erzählt hat. Er hat einen Urlaub gebucht auf Fuerteventura und kam dann mit seiner Freundin ins Hotel. Und dann sagte er den legendären Satz, Gandalf wäre da der Jüngste gewesen. Auf die nächste halbe Stunde Bibi Rexha dabei mit dem Besten von heute. Und Tom Gregory haben wir auch noch für euch garantiert vor 9 Uhr mit einem seiner größten Mega-Hits River.
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0: ist das gut. Hier ist Radio Muck. Guten Morgen, eure Morningshow hier. Und hier vor dem Studio findet gerade ein kleines Wettrennen statt. Unser Chef kommt mit seinem festlich geschmückten Gehwagen. Ihm auf den Fersen seinen Stellvertreter. Ja, und direkt dahinter Radio-Musikexperte Tim Gaffron. Und der trägt heute sein Alex Warren T-Shirt. Den guten musikalischen Grund hört ihr um 9.19 Uhr. Jetzt ist es 9 Uhr.
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2: Guten Morgen. Gefährliches Spiel an Bahnstrecke. Wie gefährlich sind die Hunter-Virus-Fälle? Sonne und Wolken bei uns bis zu 15 Grad. Ein 14-Jähriger liegt mit lebensgefährlichen Verletzungen im künstlichen Koma. Er hat gestern Abend einen Stromschlag erlitten, als er mit einem Freund an Bahngleisen im Landkreis Harburg unterwegs war. Carolina Koplin.
3: Nach bisherigen Erkenntnissen war der Teenager auf einen Oberleitungsmast an der Güterzugstrecke zwischen Buchholz in der Nordheide und dem Rangierbahnhof Maschen geklettert. Vermutlich entstand dabei ein sogenannter Lichtbogen, ausgehend von der 15.000 Volt führenden Oberleitung. Die Bundespolizei warnt erneut, es ist lebensgefährlich, sich den Leitungen zu nähern, da es auch schon ohne Körperkontakt zu solchen Stromschlägen kommen kann.
2: Bei dem Hunter-Virus auf dem Kreuzfahrtschiff Hondius handelt es sich um die von Mensch zu Mensch übertragbare Andes-Variante. Der Hamburger Tropenmediziner Jonas Schmidt-Chanasit erwartet aber keinen großen Ausbruch. Marc Elvers.
4: Das Andes-Virus verhält sich nicht wie SARS-CoV-2, also das Coronavirus, sagt der Virologe. Es breitet sich nicht effizient über flüchtige Alltagskontakte in der Bevölkerung aus. Es ist wohl eher ein enger, längerer Kontakt zu Erkrankten entscheidend, wie bei Paaren, Familienangehörigen oder im medizinischen Kontext. Weil die Inkubationszeit bis zu etwa 6 Wochen dauern kann, erwartet Schmidt-Chanasit, dass noch einzelne Fälle auftreten können. Ein größerer Ausbruch sei aber unwahrscheinlich.
2: Anwendung mit künstlicher Intelligenz zum missbräuchlichen Erstellen von sexualisierten Deepfakes sollen in der Europäischen Union künftig verboten sein. Darauf haben sich Vertreter der Mitgliedstaaten und des Europäischen Parlaments geeinigt. Uli Reitinger.
5: Dabei gilt schon jetzt, wer manipulierte Darstellungen sexueller Handlungen ohne Zustimmung der Betroffenen anfertigt oder verbreitet, soll bestraft werden. Bei der aktuellen Einigung heute Nacht ging es allerdings um das Verbot der KI-Funktionen, mit denen solche Deepfakes erstellt werden können. Das Verbot bezieht sich ausdrücklich auch auf das Erstellen von Inhalten, die sexuellen Kindesmissbrauch darstellen.
2: Das waren die Nachrichten aus Hamburg, Deutschland und der Welt.
0: Euer sonniges Radio-Frühlingswetter kommt heute Morgen von dir, André.
6: Und heute tatsächlich richtig schön viel Sonne. Bei bis zu 15 Grad ist es trocken, nachdem es ja gestern ab und zu mal Regen gab. Es gibt auch morgen richtig schön viel Sonne bei 18 Grad. Und schon mal der Blick Richtung Wochenende, Hafengeburtstag, Muttertag, was nicht alles ansteht. HSV spielt auch noch.
0: Logisch.
6: Bis zu 20 Grad. Also Würstchen auf den Grill.
0: Und hier ist für eure Sicherheit der Radio-Verkehr mit der Edeka-App. Achtung, Autofahrer, Metallteil. Auf der A7 Flensburg Richtung Hamburg zwischen Neumünster Süd und Großen Aspe. Stop and Go A1 Bremen Richtung Hamburg. 12 Kilometer zwischen Harburg und dem Dreieck Norderelbe. Hier braucht ihr gerade 20 Minuten mehr. Und A7 Hannover Richtung Hamburg. 6 Kilometer zwischen Heimfeld und Bahrenfeld. Auch hier seid ihr mit 20 Minuten dabei. Das Blitzer-Update. Tamron, du hast einen?
7: Eisenstraße stadtauswärts. Genau Höhe 602.
0: Dankeschön. Und Rico meldet einen Blitzer Bildstraße stadteinwärts Richtung Heidenkampsweg. Der Radio Hamburg Verkehr für Hamburg, Niedersachsen und Schleswig-Holstein.
1: Guten Morgen, Hamburg. Montag ist sie wieder da. Urlauberin Lea Kruse. Er freut sich mit euch. John Mendt aus der Radio Hamburg Morning Show.
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0: Guten Morgen. Ja, gleich für euch für ganz viele Megahits bei eurem Musiksender Nummer 1 eine der schönsten Balladen aller Zeiten. Ed Sheeran singt selbst Photograph. Wir freuen uns gemeinsam mit euch auf das Beste von heute. Bebe Rexha zusammen mit Faithless und New Religion. Und das hier kennt ihr, liebt ihr, Cat Burns mit Know That You're Not Alone.

0: 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Wow. Photograph von Ed Sheeran gibt es hier auch in der Kurzversion. euer Radio-Hamburg-Wetter-Update heute Morgen um 9.13 Uhr mit dir, André.
1: Es sieht ein bisschen ungewöhnlich aus, wer sich an das gestrige Wetter gewöhnt hat, aber das ist die Sonne da draußen, weil sie so für helles Wetter sorgt. Die beschert uns heute noch schöne 15 Grad, 9 messen wir gerade in der City.
0: So, und in euren Radio-Hamburg-Charts habt ihr eine neue Top 1. Radio-Hamburg-Musikexperte Tim Gaffron, Alex Warren, hat es gewuppt.
2: Zum wiederholten Mal, denn er war ja mit Ordinary im letzten Jahr wochenlang an der Spitze und jetzt hat er es mit seiner neuen Single Fever.

0: Dann meinst du, Taylor Swift, die ja nun vom Thron gestoßen wurde, holt sich die Eins zurück?
1: Tatsächlich glaube ich, Taylor Swift schafft das jetzt nicht nochmal mit ihrer aktuellen Single Opelite, die auf Platz 3 gerutscht ist. Aber eine Frau könnte Alex Rowan vom Thron stoßen, denn sie ist ihm dicht auf den Fersen. In der Vorwoche noch auf der 4, jetzt auf der Top 2, Bebe Rexha. Ist ja so ein Urwurm und dieses ja Faithless Remake einfach so gut geworden. Da kann ich mir vorstellen, dass das auch eine Top 1 in den Radio Hamburg Charts mal wird. Ob schon jetzt Samstag, hört ihr ab 17 Uhr.
0: Natürlich einfach einschalten, euren ganz persönlichen Musiksender Nummer 1.

0: Natürlich, guten Morgen. Hier ist eure Radiomucke Morning Show, 9.24 Uhr. Das Warten hat sich doch gelohnt. Gleich für euch Martin Solveig und Dragonette. Das Beste von heute bei eurem Musiksender Nummer 1, auch dabei mit Miles Smith und Niall Horan. Gute Laune bei euch im Homeoffice und garantiert noch vor 39 kommen ganz viele Leute mit dem Hit 24K Golden und Ian Dior mit Truckstop, keine Ahnung, wer noch alles so dabei
1: alle
0: ist. Mit Mood.
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0: Guten Morgen.
1: Moin.
0: Um 9.30 Uhr.
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3: Guten Morgen, ich bin Rainer Hirsch. 3,5 Wochen vor der Abstimmung über eine Hamburger Olympiabewerbung hat Bürgermeister Tschentscher in einer Regierungserklärung für eine Zustimmung beim Referendum geworben. Dabei sprach er gestern von einer historischen Chance für unsere Stadt. Schwerer Unfall nach Leichtsinn im Landkreis Harburg. Dort ist ein 14-Jähriger gestern Abend an der Bahnstrecke zwischen Buchholz und Maschen auf einen Oberleitungsmast geklettert. Wahrscheinlich kam es zu einem Lichtbogen von der 15.000 Volt führenden Oberleitung. Jetzt liegt der Jugendliche lebensgefährlich verletzt im Koma im Krankenhaus. Die britische Fluggesellschaft EasyJet baut ihr Angebot am Hamburger Flughafen weiter aus. Ab Ende Oktober wird sie einmal pro Woche, immer freitags, direkt von hier aus in die spanische Stadt Sevilla fliegen. Die Rückflüge finden montags statt.
0: Die nächsten Nachrichten gibt's um 10 und das Radio Hamburg Wetter.
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0: Und heute Morgen mit dir, André.
4: Wie erkläre ich es ganz genau? Also wir haben so zwei Situationen. Schleswig-Holstein heute richtig viel Sonne. Niedersachsen sonnig, aber nicht ganz so sonnig. Es verläuft wirklich von links nach rechts, von Westen nach Osten so ein Wolkenband, das einmal beides trennt. Aber heute trotzdem überall trocken und das eint uns dazu. Schöne 15 Grad. Im Moment messen wir bei uns in der City 9 Grad. Bei euch in Bad Oldesloe sind schon sonnige 10 Grad. In Soltau dafür noch 7 Grad aktuell.
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0: Für eure Sicherheit jetzt um 9.31 Uhr der Radio Hamburg Verkehr mit der Edeka-App. Achtung Autofahrer, Metallteil auf der A7 Flensburg Richtung Hamburg zwischen Neumünster Süd und Großenaspe. Stop and Go A1 Lübeck Richtung Hamburg. 8 Kilometer zwischen Worpfleet und Harburg. Hier braucht ihr 20 Minuten mehr. A7 Hannover Richtung Hamburg. 6 Kilometer zwischen Heidenfeld und Bahrenfeld. Hier seid ihr mit 15 Minuten dabei. Das Blitzer-Update. Radio Hamburg-Hörer Thorsten, du hast einen.
6: Buxtehuder Weg 122 Stadt auswärts.
0: Dankeschön. Und es blitzt auch Bildstraße Stadt einwärts Richtung Heidenkampsweg. Der Radio Hamburg Verkehr für Hamburg, Niedersachsen und Schleswig-Holstein.
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0: Guten Morgen.
4: Guten Morgen.
0: Wir freuen uns noch alle zusammen jetzt auf einmal. Martin Solveig und Dragonette mit Hello und Miles Smith zusammen mit Niall Horan für das Beste von heute bei eurem Musiksender Nummer 1 mit Drive Safe.

0: hier ist Radio Hamburg. Guten Morgen um 9.38 Uhr und die OMR ist vorbei. Digitales Marketing bei den Online-Marketing-Rockstars hier in Hamburg Messehallen. Als Vorbereitung auf die nächste hat sie für euch den Durchblick bei der OMR.
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2: Was ist denn bitte ROI? Return on Investment. Wenn ich samstags auf dem Flohmarkt stehe, mir den Rücken verbiege, zwei lapprige Käsebrötchen esse und mit 12 Euro nach Hause komme, dann war das kein Geschäft. Dann war das Stehen im Wind. Wenn ich aber mit dem Plunder losziehe, mit 80 Euro wiederkomme und im Keller ist hinterher richtig Platz, ja, dann war das gut. Return on Investment. Was stecke ich rein? Was kommt raus? Checkt ihr, ne? Wusste ich doch. Eure Oma R.
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0: Guten Morgen, Hamburg.
1: Morgen.
0: Hier ist eure Radio Hamburg Morning Show und zwischen mir und Lena und Nico Santos und Bäder liegt eigentlich nur ein André. Mit deinem Radio Hamburg Wetter-Update.
2: Ja, und nur mit guten Nachrichten, denn heute ist es schön, die Sonne kommt immer wieder raus, sorgt für 15 Grad. 10 messen wir aktuell bei uns in der City.
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0: Die Motivation für euren ganzen Tag steckt da aber drin, zu 100% in diesem Mega-Hit hier. Oh ja, den hören wir gleich nach 10, oder? Das Beste von heute von Loi bei Radio Hamburg mit Red Eyes.
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0: viele gefälschte Medikamente beschlagnahmt. Sonne und Wolken und bis zu 15 Grad. Ein 14-Jähriger liegt mit lebensgefährlichen Verletzungen im künstlichen Koma. Er hat gestern Abend einen Stromschlag erlitten, als er mit einem Kumpel an Bahngleisen im Landkreis Harburg unterwegs war. Carolina Koplin.
1: Nach bisherigen Erkenntnissen war der Teenager auf einen Oberleitungsmast an der Güterzugstrecke zwischen Buchholz in der Nordheide und dem Rangierbahnhof Maschen geklettert. Vermutlich entstand dabei ein sogenannter Lichtbogen, ausgehend von der 15.000 Volt führenden Oberleitung. Die Bundespolizei warnt erneut, es ist lebensgefährlich, sich den Leitungen zu nähern, da es auch schon ohne Körperkontakt zu solchen Stromschlägen kommen kann.
0: Internationalen Fahndern ist ein großer Schlag gegen Medikamentenfälscher gelungen. Sie haben laut Interpol fast 6,5 Millionen Medikamentendosen eingezogen, die einen Wert von über 13 Millionen Euro gehabt hätten. Thomas Thonfeld.
2: 2 Wochen dauert die Aktion. In rund 90 Ländern nehmen die Ermittler insgesamt 269 Verdächtige fest, zerschlagen dabei viele kriminelle Netzwerke im illegalen Medikamentenhandel. Was sie dabei sicherstellen, am häufigsten vermeintliche Mittel gegen Erektionsstörungen oder Rauchen, außerdem Beruhigungsmittel und zunehmend angebliche Arzneien gegen Krebs. Deutschland war an der Aktion nicht beteiligt.
0: Anwendung mit künstlicher Intelligenz zum missbräuchlichen Erstellen sexualisierter Deepfakes sollen in der Europäischen Union künftig verboten sein. Vertreter der Mitgliedstaaten und des EU-Parlaments haben sich auf eine entsprechende Anpassung des KI-Gesetzes geeinigt. Uli Reitinger.
3: Dabei gilt schon jetzt, wer manipulierte Darstellungen sexueller Handlungen ohne Zustimmung der Betroffenen anfertigt oder verbreitet, soll bestraft werden. Bei der aktuellen Einigung heute Nacht ging es allerdings um das Verbot der KI-Funktionen, mit denen solche Deepfakes erstellt werden können. Das Verbot bezieht sich ausdrücklich auch auf das Erstellen von Inhalten, die sexuellen Kindesmissbrauch darstellen.
0: Das waren die Nachrichten aus Hamburg, Deutschland und der Welt.
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4: 2 geteilte Geschichte heute. Südlich der Elbe halten sich die Wolken ganz gut. Nördlich der Elbe ist der Himmel oft blau. Die Sonne scheint. Tagestoptemperatur ist aber für alle die gleiche. Überall bei 15 Grad heute. Wir sind bei 10 jetzt in Rahlstedt. Im Alten Land sind es 8 und in Tank steht 10. Morgen dann sonnige 18 Grad, auf die wir uns richtig freuen.
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4: Für eure Sicherheit der Radio Hamburg Verkehr mit der Edeka-App auf der A1 Lübeck Richtung Hamburg sind 8 Kilometer Stau zwischen Morfleet und Harburg. Braucht ihr 10 Minuten länger, auch auf der A7 Hannover Richtung Hamburg, da 6 Kilometer zwischen Heimfeld und Bahrenfeld. Das Radio Hamburg Blitzer-Update. Volksdorfer Weg, beidseitig Höhe, Gilcher Weg, wissen wir von Claudia aus Sase. Danke dir. Der Radio Hamburg Verkehr für Hamburg, Niedersachsen und Schleswig-Holstein.
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4: Ihr wart schon oder ihr geht noch? Heute eine kleine Runde laufen? Und vorher macht ihr vielleicht nochmal eure Laufschuhe sauber, ihr macht ein leichtes Stretching und dann geht's los. Was die Radio Hamburg Megastars machen, bevor sie die größere Runde laufen gehen, das ist eher sehr ungewöhnlich. Also ich wette, das habt ihr direkt vorm Joggen noch nie gemacht, was Harry Styles so macht. Das hört ihr gleich zusammen, auch mit Musik von ihm. Jetzt hören wir Loy mit Red Eyes.

0: Radio Hamburg Megastar Harry Styles. Den kann man ja nicht nur sehr gut hören, den kann man auch sehr gut angucken. Gerade ist er ja auch das Coverbild von Runner's World, dem Laufmagazin. Da seht ihr ihn in Laufpose, wie er am Joggen ist, mit Sonnenbrille, in Shorts und oberkörperfrei. Genau, so wie wir alle joggen gehen, ganz normal, ne? Oberkörperfrei, natürlich. Was ich aber wirklich sympathisch finde, vor jedem größeren Lauf, das hat er diesem Magazin auch erzählt, isst er normalerweise immer das größte Croissant, was es beim Bäcker so gibt. Hebt man sich diese Belohnung nicht für danach normalerweise auf, wenn man eine richtig gute Zeit auch gelaufen ist? Ja, okay, aber vielleicht motiviert das auch besser. Oder ihr lauft einfach so gut, so schnell und so viel, dass ihr euch davor ein Croissant und danach noch eins gönnen könnt. Aber ganz locker. Harry Styles mit neuer Musik bei eurem Lieblingssender. American Girls.
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0: braucht ihr eigentlich nur zwei verschiedene Sachen dafür, ne? Bei Radio Hamburg gleich. Ihr braucht Appetit und ein paar Kollegen von euch auch mit Appetit. Und dann organisieren wir euch hier eure Mittagspause.
1: Lecker Pizza! 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
0: Mit 10 Pizzen machen wir das von den Smileys, Pizza-Profis. Pizza-Monster hört ihr gleich wieder und dann schickt ihr uns einfach ein Pizza-Emoji, ne? An die 040-333-10.000. Alle Infos haben wir dazu auch online für euch. Und die nächste halbe Stunde ganz viele Mega-Hits. Von Lady Gaga, Bad Romance, von Tiffany Harris, das Beste von heute, Vertigo.

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24: 10:30.
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26: Hallo, ich bin Rainer Hirsch. Die Hamburger Innenbehörde hat ein auf der Moorweide geplantes Protestcamp gegen Israel verboten. Es sollte ab Samstag stattfinden. Zur Begründung wird ein, Zitat, besonderer historischer örtlicher Kontext angeführt. Von der Moorweide aus waren tausende Juden im Dritten Reich deportiert worden. Das Camp muss nun in den Sternschanzenpark ausweichen. Ein 28-jähriger Fußgänger ist am Abend beim Überqueren der Grindelallee schwer verletzt worden. Laut Polizei ging er los, obwohl die Autofahrer grün hatten. Ein Wagen konnte dann nicht mehr rechtzeitig bremsen. In einer groß angelegten internationalen Aktion haben Fahnder viele gefälschte und nicht zugelassene Medikamente in Millionenwert beschlagnahmt. Insgesamt wurden fast 6,5 Millionen Medikamentendosen eingezogen. Am häufigsten fanden die Ermittler angebliche Mittel gegen Erektionsstörung, Beruhigungsmittel, aber auch Produkte, die angeblich gegen das Rauchen helfen sollen.
1: Die nächsten Nachrichten hören wir um 11, 15 Grad heute maximal. Sonne im Norden, mehr Wolken sind es im Süden. Für eure Sicherheit, der Radio Hamburg Verkehr mit der EDEKA-App auf der A1 Lübeck Richtung Hamburg. Hier dauert es ein bisschen, 7 Kilometer. Für die Borte ungefähr so 15 Minuten extra zwischen Morfleet und Harburg. Und das Radio Hamburg Blitzer-Update in Wentorf, Wohltorfer Weg statt Einwärtshöhe Feuerwehr. Und Volksdorfer Weg blitzt es beidseitig doch Höhe Gilcher Weg. Wir wünschen euch eine schöne, eine entspannte, eine sonnige Fahrt mit ganz vielen Mega-Hits. Mit dem Besten von heute von Tiffany Harris. Vertigo.

0: nicht ganz genau gerade bei Radio Hamburg, ob es euch schon einer gesagt hat, aber eure Lieblingspizza, die freut sich schon auf euch, ne? Darauf, dass sie heute Mittag zu euch kommen darf mit Radio Hamburg und den Smileys Pizza Profis. Hanna, wo und was arbeitest du denn? Moin.
1: Hallo. Ich arbeite im Hamburg Marriott Hotel im Marketing.
0: Mhm. Und wer sind da so deine Lieblingskollegen, falls du ein paar aufzählen möchtest?
1: Ja, gerne. Mila, Schemre, Lena, Manuel. Wir verstehen uns einfach auf der Arbeit total gut, privat mega gut. Wir haben immer viel zu lachen.
0: Schön!
1: Einfach toll bei uns.
0: Heute Mittag lasst ihr es euch alle mal zusammen gemeinsam richtig gut gehen, noch mit 10 Mittagspizzen von den Smileys Pizza Profis.
1: Ja, mega. Dankeschön.
0: Pizzamonster hört ihr das nächste Mal morgen zwischen 10 und 11 bei Radio Hamburg. Also dort, wo ihr auch den ganzen Tag eure Lieblings-Mega-Hits hört. Jetzt von Dua Lipa, Houdini.

Endlich. Ihr habt es vielleicht schon mitbekommen bei Radio Hamburg. Sie kommen zurück nächste Woche, Dienstag. Unsere Alsterschwäne aus ihrem Winterquartier zurück in ihr Zuhause. Und dann schwimmen sie wieder auf unserer Alster. Ist ein später Termin. Normal sind sie ja so zwischen März und April längst wieder da. Hat sich aufgrund aber ja der Vogelgrippe alles nach hinten verschoben zum Schutz der Schwäne. Schön. Umso schöner, wenn sie demnächst einfach wieder, oder? Einfach wieder da sind, wo wir sie am liebsten haben.

0: BTS. Und das Beste von heute hören wir bei Radio Hamburg gleich nach 11 mit Swift.
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1: Es ist 11 Uhr.
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3: Ja, guten Tag. Protestcamp muss ausweichen. Gefälschte Medikamente beschlagnahmt. Sonne und Wolken, maximal 15 Grad. Das für Samstag geplante Protestcamp gegen Israel darf nicht an der Moorweide am Dammtor stattfinden. Der historische Kontext lässt das nicht zu, so die Versammlungsbehörde. Carolina Koplin.
4: Die Grünfläche am Dammtorbahnhof war im Zweiten Weltkrieg Sammelplatz für tausende jüdische Hamburger, die von den Nazis deportiert und ermordet wurden. Und genau dort wollte die Gruppe Tafra ihr Protestcamp aufbauen. Die wird vom Verfassungsschutz beobachtet. Und ein Gericht hatte auch schon festgestellt, dass es Anhaltspunkte dafür gibt, dass die Gruppe Bestrebungen gegen den Gedanken der Völkerverständigung hegt. Hierzu zähle die Unterstützung oder Befürwortung militärischer Aktionen von Hamas und Hisbollah gegen Israel. Ihr Camp soll nun im Sternschanzenpark aufgebaut werden.
3: Internationalen Fahndern ist ein großer Schlag gegen Medikamentenfälschern gelungen. Sie haben laut Interpol fast 6,5 Millionen Medikamentendosen eingezogen, die einen Wert von über 13 Millionen Euro gehabt hätten. Thomas Thronfeld.
5: US-Präsident Donald Trump sagt, man
3: so,
5: sei
3: da gab es ein technisches Problem. Das ist Thomas Thronfeld.
6: 2 Wochen dauert die Aktion. In rund 90 Ländern nehmen die Ermittler insgesamt 269 Verdächtige fest, zerschlagen dabei viele kriminelle Netzwerke im illegalen Medikamentenhandel. Was sie dabei sicherstellen, am häufigsten vermeintliche Mittel gegen Erektionsstörungen oder Rauchen, außerdem Beruhigungsmittel und zunehmend angebliche Arzneien gegen Krebs. Deutschland war an der Aktion nicht beteiligt.
3: US-Präsident Trump zeigt sich zuversichtlich, dass bald eine Einigung mit dem Iran über ein Ende des Kriegs erzielt werden kann. Wie aber sieht der aktuelle Verhandlungsstand überhaupt aus? Aus dem Nahen Osten, Amira Rajab.
5: US-Präsident Donald Trump sagt, man sei sehr nah an einem Deal. Das Weiße Haus wartet derzeit laut Berichten auf eine Reaktion des Irans auf einen US-Vorschlag. Ziel ist es dabei unter anderem, einen Rahmen für zunächst 30 Tage dauernde Verhandlungen zu schaffen, um den Krieg zu beenden. Bisher wies der Iran Berichte über eine bevorstehende Einigung jedoch als überzogen zurück.
3: Soweit die Nachrichten aus Hamburg, Deutschland und der Welt.
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1: Sonne und Wolken bekommen wir heute geschenkt. 15 Grad als Tagestoptemperatur. Da sind Hamburg, Niedersachsen und Schleswig-Holstein sehr zweigeteilt heute. Also je weiter südlich, umso mehr Wolken. Ansonsten findet die Sonne wirklich viel Platz am Himmel. Morgen wird es dann ein überall schöner und sonniger Frühlingstag bei 18 Grad. Wir sind jetzt bei 11 in Lurup, 10 in Walsrode, 11 Grad in Halstenbek.
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1: Für eure Sicherheit der Radio Hamburg Verkehr mit der Edeka-App. Auf der A1 Lübeck Richtung Hamburg. Hier staut sich das. 7 Kilometer zwischen Morfleth und Harburg. Ihr braucht 15 Minuten länger. Das Radio Hamburg Blitzer-Update. Wentorf, Wohltorfer Weg statt einwärts, Höhe der Feuerwehr und Volksdorfer Weg steht noch einer. Der Blitz gleich beidseitig, Höhe Gilcher Weg. Das ist der Radio Hamburg Verkehr für Hamburg, Niedersachsen und Schleswig-Holstein.
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1: Urlaub, schönste, beste Zeit im ganzen Jahr. 62% der Deutschen planen auch eine Urlaubsreise in diesem Jahr. Am liebsten ganz vorne Spanien und die Türkei. Also alles wie immer. Euren Urlaub, den planen wir gemeinsam. Von uns bekommt ihr auf jeden Fall den Flug geschenkt. Das passiert auch gleich schon bei einem Radio Hamburg Hörer nach 2 Megahits von Lost Frequencies und BTS, das Beste von heute, Swim.

0: Euer nächster Urlaub, der ist schon bezahlt mit Radio Hamburg. 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Da sichert ihr euch Fluggutscheine im Gesamtwert von 2000 Euro. Farouk, was magst du denn so gerne am Fliegen an sich?
1: Ganz ehrlich, ist das Gefühl, einfach Urlaub zu haben, glaube ich, das ist das schönste Gefühl überhaupt. Allein im Flugzeug sitzen und abschalten.
0: Ja, oder? Dass du da schon diesen Gang entlangläufst, nach deinem Sitzplatz suchend. Und
1: allein der Stress ist schon schön.
0: Finde ich auch. Der Stress ist schon das, was zum Urlaub dazu gehört und man weiß, bald ist soweit.
1: Genau.
0: Bald habe ich diese Palme über mir, direkt über mir. Hast du denn schon nächstes Flugziel im Auge, ein spezielles?
1: Nee, aber Spanien fände ich ganz schön.
0: Wo, nach wie vor, also wirklich die meisten Deutschen ihren Urlaub auch dieses Jahr planen.
1: Ja, das ist aber auch schön dort. Ich war schon öfter da, meine Frau noch nicht und sie wird sich auch sicherlich freuen.
0: Ah, wunderbar. Dann drehen wir doch jetzt einfach mal zusammen am Glücksrad.
1: Ja, sehr gerne. Ich bin gespannt.
0: Es dreht sich ab jetzt.
1: Krass, ja, herzlichen Dank.
0: Ja, sehr gerne.
1: Ich freue mich. Dankeschön.
0: Ihr macht auch gerne mit über unsere Homepage. Dann ist für euch auch demnächst Boarding und Urlaub mit Eurowings und mit Radio Hamburg. Taylor Swift für einen zauberhaft schönen Vormittag jetzt bei euch. The Fate of Ophelia.

Ach, das ist so schön. Jedes Mal ein ganz anderes Arbeiten für euch, ein so viel schöneres Arbeiten, wenn euch dabei einfach nur die Sonne so toll auf den Schreibtisch scheint mit Radio Hamburg. Und dabei ja auch noch ganz viele von euren Lieblings-Mega-Hits gleich ab halb. Ludacris, Break Your Heart oder das Beste von heute, Somber, Homewrecker.

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2: 11:31 Uhr.
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4: Hallo, ich bin Rainer Hirsch. Die Hamburger Innenbehörde hat ein auf der Moorweide geplantes Protestcamp gegen Israel verboten. Es sollte ab Samstag stattfinden. Zur Begründung wird ein, Zitat, besonderer historischer örtlicher Kontext angeführt. Von der Moorweide aus waren tausende Juden im Dritten Reich deportiert worden. Das Camp muss nun in den Sternschanzenpark ausweichen. Ein 28-jähriger Fußgänger ist am Abend beim Überqueren der Grindelallee schwer verletzt worden. Laut Polizei ging er los, obwohl die Autofahrer grün hatten. Ein Wagen konnte dann nicht mehr rechtzeitig bremsen. In einer groß angelegten internationalen Aktion haben Fahnder viele gefälschte und nicht zugelassene Medikamente in Millionenwert beschlagnahmt. Insgesamt wurden fast 6,5 Millionen Medikamentendosen eingezogen. Am häufigsten fanden die Ermittler angebliche Mittel gegen Erektionsstörung, Beruhigungsmittel, aber auch Produkte, die angeblich gegen das Rauchen helfen sollen.
2: Die nächsten Nachrichten hören wir um 12 und ein Wetter- und Verkehrsupdate haben wir gleich für euch.
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2: Schon wieder so ein schöner Tag. Vor allem und hauptsächlich nördlich der Elbe. Ganz viel blauer Himmel, Sonnenschein. Ansonsten auch mal ein paar Wolken mehr. Aber für uns alle gibt's heute 15 Grad maximal. Für eure Sicherheit der Radio Hamburg Verkehr mit der EDK-App. Achtung Autofahrer, hier laufen Rehe auf der A7 Hamburg-Flensburg zwischen Neumünster Süd und Neumünster Mitte. Und im Stau steht ihr gerade nur auf der A1 und auf der A7. A1 Bremen Richtung Hamburg, 6 Kilometer zwischen Harburg und dem Dreieck Norderelbe. Da dauert es 10 Minuten länger. Und auf der A7 Hamburg Richtung Hannover nochmal 4 Kilometer, ist ein Plus von 25 Minuten zwischen Horster Dreieck und Thieshope. Ihr lasst euch einfach gut gehen unterwegs, habt euer Radio an, habt es laut an und hört ganz viele Mega-Hits jetzt bei Radio Hamburg. Das Beste von heute von Somber Homewrecker.

winzig kleine, eine ganz, ganz kurze Frage nur bei Radio Hamburg. Warum? Das war auch schon die Frage. Warum müssen wir eigentlich die A7 und den Elbtunnel sperren, ausgerechnet an diesem Wochenende, wenn Hafengeburtstag ist? Wenn da wahrscheinlich, aber nur wahrscheinlich, so ein bisschen Besuch kommt, eventuell auch über die Autobahn. Ich verstehe es nicht ganz. Alle Infos haben wir auf jeden Fall online für euch. Nehmen das mit sehr viel Humor, so wie immer in Hamburg. Und das nächste Radio Hamburg Verkehrsupdate, das hört ihr dann gleich um kurz nach 12. Holly Humberstone für eure Mittagspause mit dem Besten von heute. To love somebody.

0: auch wenn es menschlich ist. Nein, wir bei Radio Hamburg glauben nicht, dass Kamrad jemals einen schlechten Tag hat. Und wenn, dann macht er immer noch gute Laune Musik. Der kann das nicht anders. Hug yourself. Das Beste von heute hören wir gleich von ihm nach 12. Kamrad bei eurem Musiksender Nummer 1.
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0: Das für ab Samstag geplante Protestcamp gegen Israel darf nicht an der Moorweide am Dammtor stattfinden. Der historische Kontext lässt das nicht zu, sagt die Versammlungsbehörde. Carolina Koplin.
1: Die Grünfläche am Dammtor Bahnhof war im Zweiten Weltkrieg Sammelplatz für tausende jüdische Hamburger, die von den Nazis deportiert und ermordet wurden. Und genau dort wollte die Gruppe Tafra ihr Protestcamp aufbauen. Die wird vom Verfassungsschutz beobachtet. Und ein Gericht hatte auch schon festgestellt, dass es Anhaltspunkte dafür gibt, dass die Gruppe Bestrebungen gegen den Gedanken der Völkerverständigung hegt. Hierzu zähle die Unterstützung oder Befürwortung militärischer Aktionen von Hamas und Hisbollah gegen Israel. Ihr Camp soll nun im Sternschanzenpark aufgebaut werden.
0: Fußball-Bundesligist St. Pauli und die Dienstleistungsgewerkschaft Verdi haben für Beschäftigte des Vereins einen Haustarifvertrag vereinbart. Nach Angaben von Verdi-Verhandlungsführer Kretschmer ist das ein Novum in der Bundesliga. Nach dem Ausbruch des Hunter-Virus auf einem niederländischen Kreuzfahrtschiff zeigt nun auch eine Flugbegleiterin von KLM entsprechende Symptome. Die Frau wurde in einem Amsterdamer Krankenhaus isoliert und wird auf das Virus getestet. Clemens Benke.
2: Die Stewardess war in Johannesburg an Bord des Flugzeugs, auf dem für kurze Zeit auch eine Niederländerin war, die später an dem Virus starb. Weil es der Frau an Bord schon schlecht ging, hatte die Crew entschieden, die Frau nicht mitzunehmen. Alle anderen Passagiere wurden inzwischen informiert und werden getestet.
0: Und das waren die Nachrichten aus Hamburg, Deutschland und der Welt.
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3: Das ist wirklich so richtig 50-50, je nachdem, wo genau ihr seid. Südlich der Elbe halten sich die Wolken ganz gut, aber nördlich der Elbe ist der Himmel, so wie er jetzt hier direkt über der City auch ist, einfach nur blau und die Sonne scheint. Tagestop-Temperatur bei 15 Grad, 13 sind es jetzt in Rahlstedt, 12 im Altenland und in Tankstedt. Morgen dann 18 Grad. Frühlingswarm wird es und sonnig dabei.
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3: Für eure Sicherheit, der Radio Hamburg Verkehr mit der Edeka-App. Achtung Autofahrer, Rehe laufen auf der A7 Hamburg-Flensburg zwischen Neumünster Süd und Neumünster Mitte. Auf der A7 ist Stau noch, Hamburg Richtung Hannover 4 Kilometer zwischen Horster Dreieck und Thies-Hope braucht ihr 25 Minuten mehr. Und eine halbe Stunde plant ihr euch mehr ein, einfach mal für die Alsterglacis statt einwärts, 2 Kilometer dazwischen an der Verbindungsbahn und Kennedy-Brücke. Das Radio Hamburg Blitzer-Update. Eifestraße statt auswärts, Höhe der Tanke, Dankeschön, Liedecke. Der Radio Hamburg Verkehr für Hamburg, Niedersachsen und Schleswig-Holstein.
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3: Wir machen alle einmal kurz mit. Hamburg atmet heute nochmal tief durch. Bevor ab morgen doch der große Ansturm losgeht. Hafengeburtstagswochenende. Und wir alle mal für das Wochenende mit keinem Sitzplatz, wenn überhaupt Platz in der Bahn rechnen. Aber dafür natürlich mit unendlich viel Besuch. Das ist ja noch viel schöner. Jax Jones und Zoe Wees hören wir gleich bei eurem Lieblingssender Never Be Lonely und Kamrat mit dem Besten von heute. Hug Yourself.

0: anders?
1: Natürlich klingt sie ganz anders, aber ihr Look, diese Haare, 1:1 Bonnie Tyler. Bonnie Tyler früher, also die hat die Haare heute ja eher glatt, aber als dann noch diese blonden wilden Locken waren, Paula Stella, echt mal, die 50 Jahre jüngere Version von Bonnie Tyler hier bei Radio Hamburg. Also wenn ihr sie mal googeln möchtet, hat mit Fernsehen ursprünglich angefangen, Notruf Hafenkante, Werbespots für einen Heidepark zum Beispiel. Und so klingt sie jetzt bei Radio Hamburg. 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

Flashbacks in Verbindung mit einem ganz bestimmten Radio Hamburg Megahead. Sowas liebe ich ja. Geht euch wahrscheinlich ähnlich bei Radio Hamburg, wenn ihr was hört, dass euch das an einen ganz bestimmten Urlaub zurückerinnert, wo ihr sofort wieder in genau dem einen Hotel mit dem besonders guten Buffet da abends mit dem Schokobon zum Beispiel. Sofort wieder, es ist sofort wieder alles da. Bei Kygo zum Beispiel, sommerlich wie der auch klingt, Kygo mit Selena Gomez, hören wir gleich. It Ain't Me, ganz viele Mega-Hits nach halb, Michael Schulte und das Beste von heute auch. 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
10: Guten Tag, ich bin Rainer Hirsch. Ein Hamburger Polizist aus der Innenstadtwache PK14 ist suspendiert worden. Er wird verdächtigt, in einem Duschraum des Reviers eine Kamera installiert zu haben. Laut Bild-Zeitung handelt es sich um einen 28-Jährigen und die Frauendusche. Fußball-Bundesligist FC St. Pauli und die Dienstleistungsgewerkschaft Verdi haben für Beschäftigte des Vereins einen Haustarifvertrag vereinbart. Nach Angaben von Verdi-Verhandlungsführer Kretschmer ist das ein Novum in der Bundesliga. Der Naturschutzbund hat angesichts der durch den Iran-Krieg ausgelösten Energiekrise die Pläne der Stadt für den Hafengeburtstag kritisiert. Anstatt die Bevölkerung für Einsparungen zu sensibilisieren, werde wie gewohnt weitergemacht.
11: Die nächsten Nachrichten haben wir um 13 Uhr. Wir freuen uns über einen schönen Tag, also mindestens zur Hälfte. Der Norden von Hamburg, Niedersachsen und Schleswig-Holstein bekommt ganz, ganz viel Sonne ab und eher so südlich sind es mal ein paar Wolken mehr, ist aber überall trocken bei 15 Grad. Für eure Sicherheit der Radio Hamburg Verkehr mit der Edeka-App. Achtung Autofahrer, hier laufen Rehe. Das ist auf der A7 Flensburg-Hamburg zwischen Neumünster-Nord und Neumünster-Mitte laufen Rehe. Und ihr steht noch im Stau, einmal auf der A7. Hamburg Richtung Hannover, 4 Kilometer zwischen Horsterdreieck und Thieshope, braucht ihr 25 Minuten länger. Und dann noch auf der Alsterglacierstadt einwärts, 2 Kilometer sind es hier. Und dafür braucht ihr 15 Minuten mehr. Das Radio Hamburg Blitzer-Update noch mit der Eifelstraße, stadtauswärts über der Tankstelle. Eine gute Fahrt wünschen wir euch mit ganz vielen Mega-Hits. Mit Michael Schulte jetzt zum Beispiel das Beste von heute, 5 a.m.

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Natürlich Hafengeburtstagswochenende. 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Robin Schulz und Rita Ora passen toll, oder? Zu dem sonnigen Tag mit dem blauen Himmel.

0: möglich, dass euch gerade gar nicht nach großartig bewegen ist, sondern einfach nur jetzt nach dem nächsten Mittag Pause machen, an den Tisch setzen mit einem großen Teller Pasta vor euch vielleicht und einfach nur sitzen bleiben. Aber nach bewegen ist euch gleich beim Radio Hamburg hören. Bestimmt. Dieser Mega-Hit macht so schön Lust darauf. Das Beste von heute. Alle Farben hören wir gleich mit Baby Goodbye.
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0: 13 Uhr ist es gleich.
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15: Guten Tag. Skandal bei der Hamburger Polizei. Hunter-Virus bei KLMM. Und das Wetter, Sonne, Wolken und bis zu 15 Grad. Ein Polizist soll am Polizeikommissariat 14, das ist die Innenstadtwache hier in Hamburg, heimlich eine Kamera in einem Duschraum installiert haben. Das hat uns die Pressestelle bestätigt und der Polizeipräsident hat sich auch schon eingeschaltet. Carolina Koplin.
16: Der hat dem Polizisten unverzüglich ein Verbot der Führung der Dienstgeschäfte ausgesprochen. Er ist also suspendiert. Jetzt ermittelt das Dezernat interne Ermittlungen. Laut Bild-Zeitung handelt es sich um einen 28-Jährigen, der die Kamera in der Frauendusche angebracht haben soll. Das war demnach einer Beamtin aufgefallen, woraufhin eine zweite Kamera versteckt wurde, die auf die Spionkamera gerichtet war. Er flog dann offenbar auf, als er die Technik an seiner Kamera überprüfen wollte.
15: Nach dem Ausbruch des Hunter-Virus auf einem niederländischen Kreuzfahrtschiff zeigt nun auch eine Flugbegleiterin von KLM entsprechende Symptome. Die Frau wurde in einem Amsterdamer Krankenhaus isoliert und wird nun auf das Virus getestet. Rainer Hirsch.
17: Die Stewardess war in Johannesburg an Bord eines Flugzeugs, auf dem für kurze Zeit auch eine Niederländerin von dem Kreuzfahrtschiff war, die später an dem Virus starb. Weil es der Frau an Bord schon schlecht ging, hat die Crew dann entschieden, die Frau nicht mitzunehmen. Alle anderen Passagiere wurden inzwischen informiert und werden getestet.
15: Die Mitgliedstaaten und das Europäische Parlament haben sich darauf geeinigt, KI-Anwendungen zum Erstellen von Sexualität

0: Wir sind jetzt in Alsterdorf bei sonnigen 14, in Amelinghausen und Neumünster messen wir 13 im Moment.
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0: Für eure Sicherheit, der Radio Hamburg Verkehr mit der Edeka-App. Achtung Autofahrer, Entwarnung erstmal. Von der A7 Flensburg-Hamburg hier laufen keine Rehe mehr zwischen Neumünster-Nord und Neumünster-Mitte. Auf der A7 Flensburg Richtung Hamburg steht ihr aber noch im Stau, die 8 Kilometer hier. Zwischen Schnelsen und Waltershof braucht ihr so 10 Minuten länger. Und A7 Hamburg Richtung Hannover nochmal 4 Kilometer zwischen Horsterdreieck und Thieshope. Das ist ein Plus von 25 Minuten. Als gäbe es heute nur die A7 und sonst nichts, ne? Also zumindest, wo was wäre und ihr länger braucht. Der Radio Hamburg Verkehr für Hamburg, Niedersachsen und Schleswig-Holstein.
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0: Genau das soll sie. Vor allem das. Wirklich, Musik soll nicht nur was sein, das eure Ohren wahrnehmen, sondern vor allem euer Herz euch da ganz, ganz tief drin erwischt. Und dieses Herz, das geht jetzt einfach nur ganz weit auf. Bei

0: jetzt bei Radio Hamburg.
1: Guten Morgen, ihr Mäuse. Unser Thema heute ist Mikroplastik.
2: Was ist das denn?
1: Mikro kommt vom griechischen Mikros und bedeutet klein oder gering.
3: Kollege von mir, er arbeitet als Mikrobe bei mir im Kühlschrank. Ich kann ihn nicht anrufen.
2: Warum nicht?
3: So kleines Handy gibt's es nicht.
1: Wo finden wir denn überall Plastik in unserem Alltag?
2: Ja, überall. Tüten, Joghurtbecher, Cremedose, Gartenmöbel, Lego.
1: Sehr gut, Lena. Es ist also allgegenwärtig.
2: Ja, aber ein Kaminholz nicht.
4: Aber das Netz zum Tragen von Kaminholz. Holz ist Plastik.
1: Richtig, Marcel. Fast in jedem Gebrauchsartikel ist Plastik enthalten oder er ist mit Plastik verpackt. Mikroplastik sind die Reste davon und das sammelt sich auch in unserem Körper an.
2: Ihr Ernst?
1: Ja, Jamila. Jeder Mensch nimmt pro Jahr ca. 52.000 Teilchen Mikroplastik auf.
2: Krass, dann sind wir in 10 Jahren alle Lego-Männchen oder was?
1: Also, dass wir irgendwann komplett aus Plastik bestehen, wollen wir ja verhindern. Aber wie? Habt ihr eine Idee?
2: Lego verbieten natürlich.
1: Also das wäre ja für die Kinder nicht so schön, oder?
4: Man könnte ja auch sagen, 50% von Legosteinen müssen aus Kaminholz bestehen.
5: Genau, und dann steigert sich der Anteil bis 100%.
3: Aber Leute, für Holz, man muss Bäume fällen.
2: Ja, irgendein Tod muss man ja über sich zergehen lassen, Serkan.
1: Upsi-dupsi. Beim nächsten Mal sprechen wir über den riesigen Plastikmüllteppich im Pazifik, der 4-mal so groß ist wie Deutschland.
2: Das hat keiner gesehen.
1: Was hat keiner gesehen?
2: Ja, wenn einer so einen Riesenteppich ins Meer schmeißt. Fällt doch auf, oder nicht? Ja, was?
6: 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Deswegen hören wir auch direkt die neue Folge morgen, 8.18 Uhr, eurer Radio Hamburg Morning Show. 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

0: Juhu! Badesaison geht los ab morgen. Offiziell an den Hamburger Badeseen. Das feiern wir doch eben mal kurz bei Radio Hamburg und mit euch, oder? Dass vor allem diese Wasserqualität, Beispiel Öhendorfer See, gut ist, an allen anderen Badestellen ausgezeichnet. Ich überlege gerade so theoretisch vielleicht eine gute Idee, diesen Muttertag jetzt am Sonntag damit zu verbinden. Oh, mit so einem schönen Tag am Badesee? Und nein, Mama kommt nicht mit ins Wasser. Die darf faul und chillig auf ihrem Handtuch liegen bleiben mit ihrem Buch. Mit diesem besonders großen Stück Lava-Cake, den sie sich gewünscht hat und mit Prosecco-Dose Nummer 2, 3. Das ist jetzt nur so eine Möglichkeit, wie ich mir meinen Muttertag vorstellen würde. Und dabei einfach am besten noch ganz entspannt Musik hören, den ganzen Tag in der Sonne von Maroon 5 zum Beispiel, wie gleich bei Radio Hamburg, Memories oder Bebe Rexha mit Faithless. New Religion, das Beste von heute hören wir da auch gleich. Ganz, ganz viele Mega-Hits nach.
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7: 13:30
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9: Mit Clemens Benke, guten Tag. Ein Hamburger Polizist aus der Innenstadtwache PK14 ist suspendiert worden. Er wird verdächtigt, in einem Duschraum des Reviers eine Kamera installiert zu haben. Laut Bild-Zeitung handelt es sich um einen 28-Jährigen und die Frauendusche. Nach dem Ausbruch des Hunter-Virus auf einem niederländischen Kreuzfahrtschiff zeigt nun auch eine Flugbegleiterin von KLM entsprechende Symptome. Die Frau wurde in einem Amsterdamer Krankenhaus isoliert und wird nun auf das Virus getestet. Deutschland darf seine Industrie beim Umstieg auf klimafreundlichere Produktionsweisen mit 5 Milliarden Euro unterstützen. Die Europäische Kommission hat für entsprechende Pläne der Bundesregierung grünes Licht gegeben.
10: 14 Uhr die nächsten Nachrichten und ein Update von Wetter und Verkehr bekommt ihr gleich. Gleich heißt, dauert keine halbe Minute.
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10: Da scheint die Sonne. Ab und zu sind ein paar Wolken mehr, auch über der schönsten Stadt der Welt. Über Niedersachsen und Schleswig-Holstein bleibt aber trocken. Und warm ist das ja auch heute noch mit maximal 15 Grad. Für eure Sicherheit, der Radio Hamburg Verkehr mit der Edeka-App. Auf der A7 braucht ihr ein bisschen länger, sind aber nur 10 extra Minuten. A7 Flensburg Richtung Hamburg, 8 Kilometer zwischen Schnelsen und Waltershof. In allen anderen Staus braucht ihr ja noch nicht mal diese 10 Minuten und dann seid ihr da durch. Feiert ihr ihn auch mit mir gemeinsam? Ich feiere ihn, weil umgekehrt dieser Mega-Hit hier ja auch mit uns feiert. Ganz viele Mega-Hits haben wir jetzt die nächste halbe Stunde hier von Bebe Rexha. Das Beste von heute featuring Faithless. New Religion.

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Ich glaube, für morgen früh ganz, ganz fest an euch. Fastboy, mit neuer Musik hören wir jetzt. Beautiful Life.

0: Der Kaffee wirkt endlich bei euch und die To-Do-Liste, die zittert auch schon. Wir ziehen richtig schön durch mit ganz vielen Mega-Hits und dem Besten von heute hier bei Radio Hamburg. Felix Jähn und Sara Barrios, Now's a good time to be, hört ihr gleich.
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10: 14 Uhr haben wir es jetzt.
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12: Guten Tag. Skandal bei der Hamburger Polizei. Hunter-Virus-Verdacht bei KNM. Das Wetter, Sonne, Wolken, bis zu 15 Grad. Ein Polizist soll am Polizeikommissariat 14, das ist die Innenstadtwache hier in Hamburg, heimlich eine Kamera in einem Duschraum installiert haben. Das hat uns die Pressestelle bestätigt und der Polizeipräsident hat sich auch schon eingeschaltet. Carolina Koplin.
13: Der hat dem Polizisten unverzüglich ein Verbot der Führung der Dienstgeschäfte ausgesprochen. Er ist also suspendiert. Jetzt ermittelt das Dezernat interne Ermittlungen. Laut Bild-Zeitung handelt es sich um einen 28-Jährigen, der die Kamera in der Frauendusche angebracht haben soll. Das war demnach einer Beamtin aufgefallen, woraufhin eine zweite Kamera versteckt wurde, die auf die Spionkamera gerichtet war. Er flog dann offenbar auf, als er die Technik an seiner Kamera überprüfen wollte.
12: Nach einem tödlichen Unfall mit einem mehr als 700 PS starken Sportwagen hat das Landgericht Wuppertal den 25-jährigen Fahrer zu lebenslanger Haft verurteilt. Der Mann hatte vor gut einem Jahr mit seinem hochgetunten Wagen zwei Frauen erfasst, von denen eine gestorben ist. Der 25-Jährige habe den Tod von Menschen in Kauf genommen, als er Vollgas gab, um mit seinem hochmotorisierten Wagen anzugeben, so der Staatsanwalt in seinem Plädoyer. Nach dem Ausbruch des Hunter-Virus auf einem niederländischen Kreuzfahrtschiff zeigt nun auch eine Flugbegleiterin von KLM entsprechende Symptome. Sie war in Johannesburg an Bord des KLM-Flugzeugs, auf dem für kurze Zeit auch eine Niederländerin war, die kurze Zeit später an dem Virus starb. Die Stewardess wurde in einem Amsterdamer Krankenhaus isoliert und wird nun auf das Virus getestet. Die Mitgliedstaaten und das Europäische Parlament haben sich darauf geeinigt, KI-Anwendungen zum Erstellen von sexualisierten Deepfakes zu verbieten, Zoe Tassovali.
14: Die EU will damit künftig schon bei den KI-Programmen ansetzen und nicht erst dann, wenn solche Bilder oder Videos schon im Netz kursieren. Deepfakes wirken oft täuschend echt. Wer betroffen ist, sollte Inhalte möglichst schnell sichern, Plattformen melden und Anzeige erstatten. Künftig sollen KI-generierte

0: Hamburg Verkehr mit der Edeka-App. Achtung Autofahrer, ein Liegenbleiber auf der A1 Lübeck Richtung Hamburg zwischen Billstedt und Morfleet. Gegenstände auf der A23 Hamburg Richtung Heide zwischen Itzehoe Süd und Itzehoe Nord. Stop and Go auf der A7 Flensburg Richtung Hamburg, 8 Kilometer zwischen Schnelsen und Waltershof, braucht ihr 10 Minuten mehr. In allen anderen Staus seid ihr aber in unter 10 Minuten easy durch. Und das hier ist das Radio Hamburg Blitzer-Update. Auf dem Schiff BKW kamen wir ein. Stadt auswärts, kurz nach der Bushaltestelle Aschenputtelstraße. Danke an Rico, dass du uns das rübergesimst hast. Und das ist der Radio Hamburg Verkehr für Hamburg, Niedersachsen und Schleswig-Holstein.
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0: Ja, so ein Schreibtisch am Fenster ist heute wirklich Segen und Fluch zugleich. Zum einen schön Sonne, gute Laune, ist schon richtig nice. Aber wenn die Sonne dann erstmal knallt, dann wird es auch wirklich richtig warm. Ja, und sehen kann man dann sowieso nichts mehr, wenn es so blendet auf dem Bildschirm. Aber wir wollen uns nicht beschweren, das ist auf jeden Fall Meckern auf hohem Niveau. Wir wünschen uns das auch alle und wir feiern den Frühling ab mit ganz vielen Mega-Hits hier bei Radio Hamburg. Felix Jehn bringt den schönen Sommer-Vibe mit, Tiesto ein bisschen mehr Power und los geht's mit Taylor Swift, das Beste von heute, Opel Light. Für

0: schönen kleinen Freitag euch mit Radio Hamburg. Moin!
1: Moin, ich bin Thomas aus dem frühlingshaften Stadtteil Lemsa-Mellingstedt und ich höre auch wieder jeden Tag Radio Hamburg.
0: Top.
1: Gibt nichts Besseres. Ich arbeite ja als Versicherungskaufmann. Da sind ganz viele Mega-Hits ein richtig guter Push. Hätten die Bayern gestern mal eingeschaltet, dann wären sie safe nicht aus der Champions League gegen Paris geflogen.
0: Ist so.
1: Ich fahre jetzt mal auf meine Lieblings-U-Bahn-Linie U1 Richtung Supermarkt und dann gönne ich mir ein paar Cini-Minis und ein Kinderpinguin und dazu schön Kakao. Wenn ihr euch gerade denkt, was labert er da, bleibt dran in der Stübi-Show heute mit Niklas Utter.
0: Ja, dann wollen wir doch mal loslegen. Euer Musiksender Nummer 1. Donnerstagnachmittag, Sonne steht gut, das passt. Los geht's mit Loy und Red Eyes.

Achtung Autofahrer, da ist eine Entenfamilie unterwegs auf der A7 Hamburg-Flensburg. Der Radio Hamburg-Verkehr mit der Edeka-App. Zwischen Quickborn und Henstedt-Ulzburg passt da in beide Richtungen ganz besonders auf. Da ist eine Entenfamilie unterwegs.

0: Ah, wer von euch heute Außentermine hat und schön unterwegs ist, hat wirklich alles richtig gemacht. Fenster auf, Sonne ins Gesicht scheinen lassen. Und dazu Miles Smith und Neil Horan. Drive Safe, das Beste von heute und auch noch einen absoluten Feelgood-Klassiker haben wir von Jubal und Naimi. Dancing in the Moonlight, hört ihr gleich.
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16: 14.30 Uhr.
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17: Mit Clemens Benke, guten Tag. Ein Hamburger Polizist aus der Innenstadtwache PK14 ist suspendiert worden. Er wird verdächtigt, in einem Duschraum des Reviers eine Kamera installiert zu haben. Laut Bild-Zeitung handelt es sich um einen 28-Jährigen und die Frauendusche. Nach dem Ausbruch des Hunter-Virus auf einem niederländischen Kreuzfahrtschiff zeigt nun auch eine Flugbegleiterin von KLM entsprechende Symptome. Die Frau wurde in einem Amsterdamer Krankenhaus isoliert und wird nun auf das Virus getestet. Deutschland darf seine Industrie beim Umstieg auf klimafreundlichere Produktionsweisen mit 5 Milliarden Euro unterstützen. Die Europäische Kommission hat für entsprechende Pläne der Bundesregierung grünes Licht gegeben.
16: Die Radio Hamburg Nachrichten hört ihr dann um 15 Uhr. Wir schauen aufs Radio Hamburg Wetter. Ganz viel Sonne, ganz viel Frühlingsgefühle bei 15 Grad. Und es bleibt auch den ganzen Tag über trocken. Für eure Sicherheit der Radio Hamburg Verkehr mit der Edeka-App. Achtung Autofahrer, eine Entenfamilie läuft auf der A7 Hamburg-Flensburg zwischen Quickborn und Hennstedt-Ulzburg. Und ein Fahrradfahrer ist unterwegs auf der A21 Kiel-Bargteheide zwischen Trappenkamp und Dahldorf. Auch da bitte in beide Richtungen besonders aufpassen. Stop and Go auf der A1 Bremen Richtung Hamburg. 4 Kilometer zwischen Harburg und Dreieck Norderelbe, braucht jetzt 10 Minuten mehr. Und auf der A7 Flensburg Richtung Hamburg, 8 Kilometer zwischen Schnelsen und Waltershof, auch da 10 Minuten mehr. In allen anderen Staus seid ihr auch easy in unter 10 Minuten durch. Und das ist der Radio Hamburg Verkehr für Hamburg, Niedersachsen und Schleswig-Holstein. Ja, die Sonne, die knallt auf euren Monitor, aber die Laune ist auch blendend. Die letzten Stunden bringen wir also locker flockig über die Bühne, würde ich sagen. Mit ganz vielen Mega-Hits, sowieso ganz easy. Bester Mann dafür, Miles Smith. Hat eine schöne Leichtigkeit, die er immer in seinen Mega-Hits mitbringt. Und das passt jetzt perfekt. Neu hier bei Radio Hamburg, zusammen mit Naya Orin. Drive safe.

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0: Stimmung heute aber geil, oder? Bei dem Wetter auch im Büro, alle sind besser gelaunt. Und dazu haben wir das Beste von heute für euch am Start. Das steigert die Stimmung sogar noch ein kleines bisschen mehr. Leonie mit Don't Worry, hört ihr gleich.
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4: 15 Uhr.
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6: Guten Tag. Warnung der Hamburger Verbraucherzentrale. Tarifvertrag für den FC St. Pauli. Das Wetter, Sonne, Wolken bis 15 Grad. Die Hamburger Verbraucherzentrale warnt vor gefälschten E-Mails, die gerade in ihrem Namen verschickt werden. Rainer Hirsch.
7: In den Mails behaupten die Betrüger, es hätte zahlreiche Beschwerden gegen das angeschriebene Unternehmen gegeben und sie sollten dazu Stellung beziehen, sonst würde es eine öffentliche Warnung auf dem Portal Verbraucherradar geben. Die Verbraucherzentrale stellt klar, dass sie so ein Portal nicht betreibt, warnt davor, darauf zu reagieren und auf mitgeschickte Links zu klicken. Der Absender hat zudem einen Schreibfehler in der Mailadresse und schreibt Harnburg und nicht Hamburg. Schon seit vorgestern warnt auch die Deutsche Rentenversicherung, derzeit komme es zu einer regelrechten Welle an Phishing-Mails, die vermeintlich von der Deutschen Rentenversicherung stammen sollen.
6: Zum ersten Mal in der Geschichte des deutschen Fußballs, der deutschen Fußball-Bundesliga, gibt es nun mit einem Verein einen Tarifvertrag, so die Gewerkschaft Verdi. Sie hat mit dem FC St. Pauli einen tariflichen Rahmen für Beschäftigte geschaffen. Marc Elvers.
8: Der Haustarifvertrag gilt für den FC St. Pauli und die verbundenen Gesellschaften in den Bereichen Vermarktung und Merchandising. Ausgenommen sind leitende Angestellte sowie der sportliche Bereich des Profifußballs, einschließlich Nachwuchsleistungszentrum und E-Sports. Mit der Vereinbarung werden erstmals einheitliche Tarifstufen und Gehaltsbänder eingeführt, heißt es. Geregelt wurden auch zentrale Fragen zu Arbeitsbedingungen und sozialen Leistungen.
6: Der Ausbruch des Hunter-Virus bei einer Kreuzfahrt löst in immer mehr Ländern Sorgen aus. Bei dem Zwischenstopp des Schiffes Hondios hatten noch nach dem ersten Todesfall 29 Passagiere das Schiff verlassen. Sie kamen aus etwa 12 Ländern, darunter auch Deutschland, teilte der Reiseveranstalter mit Ronny Thorau.
9: Die 29 Passagiere verließen das Kreuzfahrtschiff im Süden des Atlantiks auf der britischen Insel St. Helena. Das war 10 Tage, bevor der erste Hunter-Virus-Fall bestätigt wurde. Unter den Passagieren, die in St. Helena von Bord gingen, waren spätere Todesopfer und Infizierte, die gerade noch behandelt werden, etwa in der Schweiz. Die Gefahr einer weltweiten Ausbreitung sei dennoch gering, beruhigen Experten. Man verfolge die Kontaktpersonen mittlerweile nach und das Hunter-Virus sei nur bei direktem längeren Kontakt ansteckend, also lange nicht so infektiös wie etwa das Coronavirus.
6: Und das waren die Nachrichten aus Hamburg, Deutschland und der Welt.
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5: mit Zurück in die Zukunft. Das

0: und Hennstedt-Ulzburg ist die Entenfamilie weg. Stop and Go auf der A1 Bremen Richtung Hamburg. 4 Kilometer zwischen Harburg und Dreieck Norderelbe. Da braucht ihr 10 Minuten mehr. Und auf der A7 Flensburg Richtung Hamburg. 8 Kilometer zwischen Schnelsen und Waltershof. 10 Minuten da länger. In allen anderen Staus seid ihr in unter 10 Minuten durch. Das Radio Hamburg Blitzupdate, Regerstraße, stadtauswärts an der Ecke vom Friedhof. Das hat uns Blitzerkönig Rico gemeldet. Danke dir. Und das ist der Radio Hamburg Verkehr für Hamburg, Niedersachsen und Schleswig-Holstein.
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0: Ja, bei dem Wetter ist der Blick auf die Uhr heute auf jeden Fall die Lieblingsbeschäftigung bei euch. Gut, dass wir euch beim Zeit rumbringen unter die Arme greifen. Mit ganz vielen Mega-Hits. The Black Eyed Peas bei dem Wetter. I got a feeling. Besser geht's doch wirklich gar nicht mehr, oder? Also, die Playlist ist pickepacke voll mit euren Lieblings-Mega-Hits. Da starten wir doch direkt rein mit dem Besten von heute. Leonie mit Don't Worry.

0: Stellt euch mal vor, ihr seid gerade am Shoppen, habt mal wieder mehr eingepackt, als ihr eigentlich wolltet und dann, hallo, springt Radio Hamburg Reporter Finn Rieken ums Eck und zahlt den ganzen Einkauf. Finn, du bist diese Woche in der Marktplatzgalerie in Bramfeld am Start und machst jetzt genau das.
1: Ich nehme euch mit hier im Erdgeschoss zum Zero-Juwelier und das sieht, Niklas, das sieht richtig hochwertig und richtig gut aus. Hier funkelt mir alles entgegen. Ringe, Ketten, Anhänger und hier wird jetzt, glaube ich, gerade nach einer Kette gesucht. Ich guck mal frecherweise mit drauf. Hi, wer bist du denn?
2: Hi, ich bin Monika.
1: Monika, was für eine Kette wird's bei dir? Wonach guckst du hier?
2: Ich suche nach einer Ersatzkette für meinen Anhänger, weil die andere Kette war kaputt gegangen.
1: Das Ding sieht richtig schick aus, so eine schöne Goldkette, ne?
2: Ja.
1: Maxima, du sitzt hier hinterm Tresen. Was sagst du, was kostet das Ding?
3: Die Kette liegt bei 299 Euro.
1: Boah, das ist ganz schön viel Geld, oder?
2: Ja, aber ich spare ja auch.
1: Hast du drauf gespart, ja?
2: Ja, selbstverständlich.
1: Dann spar mal bitte einfach weiter und auch was anderes. Das übernimmt die Marktplatzgalerie.
2: Oh. Nee.
1: Ja.
2: Danke.
1: Ja, ganz zögerlich. Das darfst du annehmen.
2: Bin sprachlos. Mir kommt gleich.
1: Oh nein. Und du hast es auch wirklich verdient. Du hast so auf die Kette gespart.
3: Oh nein.
1: Jetzt kommen ja auch die Tränen auf. Wir halten hier einfach die Karte drauf und du nimmst die Kette mit nach Hause.
2: Danke.
3: Danke.
0: Oh Gott, jetzt schneidet hier auch noch jemand Zwiebeln. Oh, ihr holt euch diese Woche auch euren Einkauf umsonst ab. Unbedingt noch vorbeischauen, Leute. Alle Infos findet ihr auch online. Und für den Countdown zum Feierabend geben wir uns jetzt gemeinsam neue Musik hier bei Radio Hamburg. Harry Styles, American Girls.

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14: 15.30 Uhr.
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16: Ich bin Clemens Behnke. Guten Tag. Die Hamburger Verbraucherzentrale warnt vor gefälschten E-Mails, die gerade in ihrem Namen verschickt werden. In den Mails behaupten die Betrüger, es hätte zahlreiche Beschwerden gegen das angeschriebene Unternehmen gegeben und sie sollten dazu Stellung beziehen, sonst würde es eine öffentliche Warnung auf dem Portal Verbraucherradar geben. Die Verbraucherzentrale stellt klar, dass sie so ein Portal nicht betreibt, warnt davor, darauf zu reagieren und auf mitgeschickte Links zu klicken. Zum ersten Mal in der Geschichte der deutschen Fußball-Bundesliga gibt es nun mit einem Verein einen Tarifvertrag, so die Gewerkschaft Verdi. Sie hat mit dem FC St. Pauli einen tariflichen Rahmen für Beschäftigte geschaffen. Nach einem tödlichen Unfall mit einem mehr als 700 PS starken Sportwagen hat das Landgericht Wuppertal den Fahrer zu lebenslanger Haft wegen Mordes verurteilt. Er wurde auch wegen versuchten Mordes und einem illegalen Autorennen schuldig gesprochen. Der Mann hatte vor gut einem Jahr mit seinem hochgetunten Wagen zwei Frauen erfasst, von denen eine, 19 Jahre alt, gestorben ist. Ihre Freundin überlebte schwer verletzt.

0: Was ist die größte Angst, die ihr fast jeden Tag habt? Ich könnte wetten, viele von euch haben krasse Paranoia davor, sich auszuschließen, also überhaupt nicht mehr wieder in die Wohnung reinzukommen. Passiert meistens dann ja doch nicht, also unbegründete Angst, aber wir haben hier so einen Kandidaten im Team, Isaac Hoffmann, Radio Hamburg Moderator am Samstag. Du hast es heute geschafft.
1: Ich habe es tatsächlich geschafft und ich sag so, ich bin hundilos. Ganz unangenehme Situation, ich habe den Schlüsseldienst gerufen, den ersten, und die haben mir am Telefon einfach gesagt, nee, erst ab 18 Uhr. Okay. Ist ja nicht so, dass ich arbeiten muss. Dann den zweiten angerufen. Super korrekter Typ. Kam auch sofort nach 10 Minuten.
0: Bisschen zu auffällig, wenn er sofort kommt.
1: Bisschen zu auffällig. Kam hochmotiviert. Ja. Hatte aber nur so eine Rewe-Tüte bei sich. Ah. Okay, da war sein Werkzeug drin. Da habe ich mich, also ich hab's mir hier mal hinterfragt. So, für mich war, okay, ich zeig ihm jetzt meine Tür. Viel Glück. Und der hat echt gestruggelt. Der hatte nur so Drahtteile bei sich.
0: Also der hat's noch nicht mal hingekriegt.
1: Der hat's am Anfang wirklich nicht hinbekommen. Okay. Ist dann nochmal zum Auto, hat telefoniert, kam dann wieder hoch mit so einem Schraubenzieher, aber auch nur einem, hat meine komplette Tür wirklich abmontiert und mit grober Gewalt irgendwas kaputt gemacht.
0: Also hättest du die Tür auch einfach eintreten können selber.
1: Niklas, ich sag, wie es ist. Ich hätte Anlauf nehmen können, meine Tür kaputt treten, dann wäre ich auch reingekommen.
0: Ja, hättest auch einen Honig gezahlt.
1: Hätte ich auch einen Honig gezahlt am Ende. So. Er hat's aber am Ende des Tages hinbekommen. Heißt, wenn er mich jetzt hört, ey, vielen Dank nochmal. Schlüssel lag dann auf der Kommode und jetzt bin ich hier und 100 Euro los.
0: Ja, kann man nur hoffen, dass euch sowas nicht passiert. Es sieht wirklich geil aus. Ein Video davon könnt ihr auf Isaacs Instagram-Account finden. Isaac.dk findet ihr aber auch ganz schnell über den Radio Hamburg Instagram-Kanal. Und dann wünschen wir euch doch nur Glück, wirklich nur das Allerbeste, dass euch das heute nicht passiert und eigentlich am besten auch wirklich niemals und entspannt wie immer in den Feierabend könnt mit ganz vielen Mega-Hits hier bei Radio Hamburg. Sophie and the Giants jetzt mit...

0: Hamburg ist die schönste Stadt der Welt, wissen wir alle, erzähle ich euch jetzt nichts Neues. Aber wie sieht's bei den Öffis aus? Komische Frage, ich weiß, aber ich habe mich so ein bisschen gefragt, weil ich das selber bei mir gemerkt habe. Habt ihr irgendwie eine Lieblingslinie? Öffis, ne? Sei es Bus, Bahn, vielleicht auch die Fähren. Wie sieht's bei euch aus?
1: Moin Radio Hamburg. Meine Lieblingsbuslinie ist auf jeden Fall der 20er. Auf den ist Verlass. Der kommt sehr pünktlich meistens. Er kommt sehr regelmäßig. Er fährt mich zu meiner Freundin und ja, bisher noch nie Ärger mit ihm gehabt.
0: Ja, guck mal, das reicht doch schon.
2: Ich fahre total gerne die U1 durch Eppendorf. Sobald die U1 aus dem Tunnel rauskommt, wird's richtig schön und man kann da einen ganz tollen Blick genießen.
0: Ja, das ist richtig schön, wenn man einfach so mal links, mal rechts gucken kann. Einfach sich ein bisschen zurücklehnt, Musik hört. Ne? Wie sieht's sonst so aus?
2: Meine Lieblingsbuslinie ist die 135, die einen einmal kreuz und quer durch Bergedorf bringen kann.
0: Ja, auch geil. Schön Bergedorf ein bisschen genießen. Ich fahre aus irgendeinem Grund super gerne den 261er Bus. Der ist direkt vor meiner Tür, ja. Auch deswegen. Aber auch, weil der einfach so einen ganz wilden Weg hat. Burgstraße, dann fährt er so durch Horn, Wandsbeker Chaussee nimmt er mit bis nach Barmbek und da sieht man einfach sehr, sehr viele Menschen, gerade so Wandsbeker Chaussee und so. Ich mag das super gerne, guck dann immer raus, hör ein bisschen Musik, das hat schon was. Wenn ihr auch noch was habt, meldet euch gerne hier bei WhatsApp 040 333 10.000 und wenn ihr einfach nur sagt, Leute, das ist irgendwie krank, das ist irgendwie komisch, Lieblingsöffis zu haben, dann sagt doch auch gerne Bescheid.

0: Ihr seid auch mindestens so abgegangen wie Clemens Benke aus den Radio Hamburg Nachrichten. Der hat den auch richtig gut gefeiert und weiter geht's gleich mit dem Besten von heute von Samba. To 12 hört ihr gleich davor. Erstmal noch Clemens Benke mit den Nachrichten. Gleich um 16 Uhr.
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15: Guten Tag. Hamburger Verbraucherzentrale warnt vor Betrügermails. Weniger Steuereinnahmen für den deutschen Staat vorhergesagt. Das Wetter, Sonne, Wolken bis 15 Grad. Die Hamburger Verbraucherzentrale warnt vor gefälschten E-Mails, die gerade in ihrem Namen verschickt werden. Mehr dazu von Rainer Hirsch.
16: In den Mails behaupten die Betrüger, es hätte zahlreiche Beschwerden gegen das angeschriebene Unternehmen gegeben und sie sollten dazu Stellung beziehen, sonst würde es eine öffentliche Warnung auf dem Portal Verbraucherradar geben. Die Verbraucherzentrale stellt klar, dass sie so ein Portal nicht betreibt, warnt davor, darauf zu reagieren und auf mitgeschickte Links zu klicken.
15: Der deutsche Staat kann wegen der schwächeren Konjunkturaussichten durch den Iran-Krieg in den kommenden Jahren mit weniger Steuereinnahmen rechnen als noch im Herbst angenommen. Für 2027 ergibt die aktuelle Steuerschätzung nach Angaben des Finanzministeriums allein für den Bund 10,1 Milliarden Euro weniger als bisher erwartet. Diese Prognose kommt vom Arbeitskreis für Steuerschätzungen, dem unter anderem Experten der Bundesregierung, der führenden Wirtschaftsforschungsinstitute, des Statistischen Bundesamts und der Bundesbank angehören. Zum ersten Mal in der Geschichte der deutschen Fußball-Bundesliga gibt es nun mit einem Verein einen Tarifvertrag, so die Gewerkschaft Verdi. Sie hat mit dem FC St. Pauli einen tariflichen Rahmen für Beschäftigte geschaffen. Marc Elvers.
17: Der Haustarifvertrag gilt für den FC St. Pauli und die verbundenen Gesellschaften in den Bereichen Vermarktung und Merchandising. Ausgenommen sind leitende Angestellte sowie der sportliche Bereich des Profifußballs, einschließlich Nachwuchsleistungszentrum und E-Sports. Mit der Vereinbarung werden erstmals einheitliche Tarifstufen und Gehaltsbänder eingeführt, heißt es. Geregelt wurden auch zentrale Fragen zu Arbeitsbedingungen und sozialen Leistungen.
15: Und das waren die Nachrichten aus Hamburg, Deutschland und der Welt.
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0: Die Sonnenbrille liegt schon griffbereit neben der Tastatur bei euch. kann heute auch zu Recht mal wieder eingepackt werden bei 15 Grad und Sonne den ganzen Tag. 15 Grad haben wir auch tatsächlich schon überall erreicht, so ist doch richtig schön. Und morgen, da wäre es fast töricht, die Sonnenbrille zu Hause zu lassen. Sonne satt bei 18 Grad. Ja, töricht. Habe ich mir vorgenommen, mal wieder mehr in den Sprachgebrauch zu bringen. Gut, oder?
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anfangen. Lieber auf morgen oder direkt nächste Woche schieben. Wenn es irgendwie geht, dann muss ich halt euer Zukunfts-Ich damit befassen. Ich sage euch was, ich fahre mein ganzes Leben lang schon ganz gut damit. Und wer von euch schon Feierabend macht, der hat sowieso Kontrolle übers Leben gewonnen. Wir machen weiter, wir lassen uns niemals unterkriegen, so wie ihr bei der Arbeit, mit ganz vielen Mega-Hits. Und los geht's mit dem Besten von heute. Somba 12 to 12. Ich bin Niklas Uta, heute für Stübi am Start. Moini!

0: Okay, ich hatte schon Schiss, dass ich jetzt der Verrückte von Radio Hamburg bin, mit meiner Lieblingsbuslinie 261. Aber Radio Hamburg-Hörer Pierre, du hast auch eine Lieblingsbuslinie. Moin.
1: Moin. Mein Lieblingsbus oder beziehungsweise die Lieblingslinie ist die 443. Da sieht man ein paar Ecken aus Harburg und die umliegenden Wohngegenden um Harburg rum sozusagen. Also da ist von jedem etwas dabei. Meistens immer pünktlich, meistens zu 70-80%, aber man kommt wirklich überall hin.
0: 70-80% muss reichen. Auch mal die Buslinien an sich abfeiern. Jetzt, wenn ihr euch auf dem Weg nach Hause vielleicht macht, könnt ihr ja mal drüber nachdenken. Ist diese Linie, in der ich gerade sitze, meine Lieblingslinie? Und wenn ja, warum? Und wenn nein, warum nicht?

0: ganz viele Mega-Hits für den Nachhauseweg. When the beat drops out, locker flockig geht's damit auf die Straße. Und mit diesem Mega-Hit lasse den ganzen Stress heute mal so richtig raus. David Guetta, Teddy Swims und Tones and I, Gone, Gone, Gone, gleich bei eurem Musiksender Nummer 1.
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23: 16.30 Uhr.
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25: Ich bin Clemens Benke. Guten Tag. Die Hamburger Verbraucherzentrale warnt vor gefälschten E-Mails, die gerade in ihrem Namen verschickt werden. In den Mails behaupten die Betrüger, es hätte zahlreiche Beschwerden gegen das angeschriebene Unternehmen gegeben und sie sollten dazu Stellung beziehen, sonst würde es eine öffentliche Warnung auf dem Portal Verbraucherradar geben. Die Verbraucherzentrale stellt klar, dass sie so ein Portal nicht betreibt, warnt davor, darauf zu reagieren und auf mitgeschickte Links zu klicken. Zum ersten Mal in der Geschichte der deutschen Fußball-Bundesliga gibt es nun mit einem Verein einen Tarifvertrag, so die Gewerkschaft Verdi. Sie hat mit dem FC St. Pauli einen tariflichen Rahmen für Beschäftigte geschaffen. Nach einem tödlichen Unfall mit einem mehr als 700 PS starken Sportwagen hat das Landgericht Wuppertal den Fahrer zu lebenslanger Haft wegen Mordes verurteilt. Er wurde auch wegen versuchten Mordes und einem illegalen Autorennen schuldig gesprochen. Der Mann hatte vor gut einem Jahr mit seinem hochgetunten Wagen zwei Frauen erfasst, von denen eine, 19 Jahre alt, gestorben ist. Ihre Freundin überlebte schwer verletzt.
23: Die Radio Hamburg Nachrichten hört ihr dann um 17 Uhr. Das Radio Hamburg Wetter ist eine schöne Mischung aus Sonne und Wolken. In der Sonne ist es richtig warm. Im Schatten gibt es dann die Abkühlung bei 15 Grad. Für eure Sicherheit der Radio Hamburg Verkehr mit der Edeka-App. Achtung Autofahrer, eine ungesicherte Unfallstelle auf der Bergedorfer Straße. Kreuzung Billstedt-Mitte. Und eine ungesicherte Unfallstelle auch auf der A7 Flensburg Richtung Hamburg zwischen Stellingen und Volkspark. Das ist das. Dann haben wir noch einmal, oh, jetzt ist mir das hier alles weg, so Stop and Go auf der Bergedorfer Straße stadtauswärts. 3 Kilometer zwischen der Horner Rampe und der Auffahrt zur A1 Start gekracht. 20 Minuten braucht ihr mehr. Und auf der A7 Flensburg Richtung Hamburg 8 Kilometer zwischen Schnelsen und Waltershof. Eine Viertelstunde da aktuell länger. In allen anderen Staus seid ihr aber in unter 10 Minuten easy durch. Und das ist der Radio Hamburg Verkehr für Hamburg, Niedersachsen und Schleswig-Holstein. Und jetzt schicken wir euch Richtung Feierabend mit neuer Musik hier bei Radio Hamburg von einer Newcomerin aus Berlin. Den Namen sollten wir uns alle merken. Paula Stella. Hat einen ganz besonderen Style. Ich glaube, tatsächlich lässt sich so ein bisschen vom neuen Lady Gaga Mega-Hit so Abracadabra und so inspirieren. Hört ihr jetzt Paula Stella mit Love Sick hier bei Radio Hamburg.

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0: Komplett for free in der Marktplatzgalerie in Bramfeld. Noch heute und morgen. Radio Hamburg Reporter Finn Rieken, du überraschst dann nämlich die Leute. Und bist jetzt bei Street One, ein schönes Damenbekleidungsgeschäft.
1: Hier wird sich schön für den Frühling eingekleidet im Erdgeschoss bei Street One. Ganz schön was los hier, meine Güte. Und an der Kasse, da wird gerade eine Sache nach der anderen abgescannt. Oh, ich glaube, hier sind Tochter und Mama unterwegs. Ja, hi, genau. Ich crash mal kurz voll rein. Hi, ja, seid ihr Mama und Tochter?
2: Ja, Mama und Tochter,
1: wie genau. Heißt du denn?
2: Ich bin Oya.
1: Oya, wow, schöner Name, meine Güte. Was, Oya, nimm mich mal kurz mit hier. Was hast du denn Schönes gekauft?
2: Also, meine Mutter hat sich hier eine Shorts ausgesucht.
1: Ja, eine schöne Jeans
2: und eine weiße Hose.
1: Ja.
2: Und eine blaue Bluse, das war meine Mama.
1: Okay,
2: und ich habe mir ein Sommerkleidchen ausgesucht.
1: Schön sommerlich, super. Ja, bei den Temperaturen perfekt, oder?
2: Ist total warm heute.
1: So, dann frage ich einfach mal ganz frech, man redet ja an sich nicht über Geld. Heute machen wir es. Susanne, hier, was sagst du? Hier Endbetrag?
3: Also 199,96 sind es.
1: 199? Boah, da hätte
2: ich. Das ist viel, ja.
1: Das ist wirklich viel.
2: Aber das ist meine Mutter. Meine Mutter ist hier so bei uns die Shopping Queen.
1: Ja?
2: Ja, ja.
1: Okay.
2: Sieht man ja auch, drei Teile für die Mama und ein Teil für die Tochter.
1: Und ich schwör's euch, ich kann in die Zukunft gucken. Ihr werdet euch jetzt noch mehr freuen. Das übernimmt komplett die Marktplatzgalerie.
2: Wahnsinn, vielen Dank.
1: Yes.
2: Das kann ich gar nicht glauben.
1: Aber komplett alles eintüten, ihr bezahlt bitte 0 Euro.
2: Ja, klasse, vielen Dank.
0: 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Noch schnell rüberdüsen nach Bramfeld jetzt nach dem Feierabend und dazu das Beste von heute. Michael Schulte.

0: Und auch schon riechen, es ist doch wirklich herrlich. Und dazu gleich das Beste von heute. Ray, where is my husband? Nach den Nachrichten um 17 Uhr.
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0: 17 Uhr.
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15: Guten Tag. Weniger Steuereinnahmen als erwartet. Tankrabatt offenbar immer noch nicht angekommen. Das Wetter, Sonne, Wolken bis 15 Grad. Der Iran-Krieg belastet die deutsche Wirtschaft offenbar stärker als bislang gedacht. Allein dem Bund fehlen rund 10 Milliarden Euro, so die aktuelle Steuerschätzung für das Jahr 2027. Bundesfinanzminister Lars Klingbeil spricht von großen wirtschaftlichen Schäden durch den Konflikt. Zoe Tassovali.
16: Klingbeil macht vor allem die hohen Energiepreise und die wirtschaftlichen Folgen des Iran-Kriegs verantwortlich. Die Unsicherheit bleibe groß, sagt er. Deshalb müsse die Regierung ständig nachsteuern. Gleichzeitig will er an Entlastungen wie dem Tankrabatt festhalten und weiter investieren, damit die Wirtschaft stabil bleibt.
15: Ein Hamburger Polizist steht wegen Körperverletzung im Amt vor Gericht. Der 54-Jährige soll nach Angaben der Staatsanwaltschaft bereits im März 2023 einen in Gewahrsam genommenen Mann ohne ersichtlichen Grund wuchtig auf eine Bank gedrückt und einen kräftigen Fußtritt gegen den Oberschenkel verpasst haben. Davor hatte der damals 26-jährige betrunkene Mann einer Kollegin des Polizeibeamten mit dem Fuß gegen das Knie getreten. Die Vorsitzende Richterin spricht jetzt von einem Grenzfall und regte an, das Verfahren gegen eine Geldauflage von 12.000 Euro einzustellen. Seit einer Woche gibt es den Tankrabatt. Eigentlich müsste der Literpreis also um knapp 17 Cent gesunken sein. Ist er aber nicht, so Christoph Tieten vom ADAC Hansa.
6: Ja, es bleibt leider dabei, die Energiesteuersenkung ist immer noch nicht komplett an der Zapfsäule angekommen. Bei Super E10, da sind es momentan 12,4 Cent, bei Diesel 15,9 Cent. Da ist aber noch viel, viel mehr drin, denn der Ölpreis ist mit 100 Dollar rund 10 Dollar günstiger als noch vor einer Woche. Das heißt also, die Preise müssen weiter nach unten.
15: Und das waren die Nachrichten aus Hamburg, Deutschland und der Welt.
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0: Schön sonnig, auch immer noch zum Feierabend. So ein paar Wolken sind auch noch da. Aber da kommt kein Regen mehr heute runter. 15 Grad in Buxtehude, 15 auch in Wedel und auch in Sasel. 15 Grad, die Tagestoptemperatur längst erreicht. Morgen dann 18 Grad und Sonne den ganzen Tag. Tipptopp.
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0: Für eure Sicherheit der Radio Hamburg Verkehr mit der Edeka-App. Achtung Autofahrer, da laufen Rehe auf der A7 Flensburg-Hamburg zwischen Neumünster-Mitte und Neumünster-Süd. Passt bitte in beiden Richtungen ganz besonders auf. Und es liegen mehrere Müllsäcke auf der A7 Flensburg Richtung Hamburg zwischen Neumünster-Süd und Großen Aspe. Stop and Go auf der Bergedorfer Straße, die B5 statt auswärts. 3 Kilometer zwischen der Horner Rampe und der Auffahrt zur A1. Da hat's ganz schön doll gekracht. 20 Minuten aktuell länger. Und auf der A7 Flensburg Richtung Hamburg, 8 Kilometer zwischen Schnelsen und Waltershof. Da eine Viertelstunde mehr. In allen anderen Staus seid ihr in unter 10 Minuten durch. Das ist der Radio Hamburg Verkehr für Hamburg, Niedersachsen und Schleswig-Holstein.
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endlich abfällt. Ja, und wir tragen euch nach Hause mit ganz vielen Mega-Hits. Schön entspannt von Gautier, Somebody That I Used To Know, mal wieder auf die Ohren bekommen. Und die Nummer 1 der Radio Hamburg Charts startet euren Feierabend, Alex Warren, mit Fever Dream, das Beste von heute. Ich bin Niklas Uther für Stübi heute am Start.

0: Wunderschön fühlt sich der kleine Freitag an mit Radio Hamburg. Und jetzt gehen wir rein. 17.17 Uhr, Stübis Wortalarm mit Cora aus Rheinbeek. Du willst dein Glück versuchen und bei dir steht ja auch ein sehr wichtiges Wochenende an.
1: Oh ja, wir heiraten.
0: Bist du schon aufgeregt?
1: Sehr tatsächlich. Ein Jahr lang geplant.
0: Boah, Wahnsinn. Hast du das alleine gemacht oder?
1: Nee, ich hatte gute Unterstützung von meinem Mann und auch von meiner Familie.
0: Ah, sehr gut, sehr gut. Aber ein bisschen Kohle kann trotzdem nicht schaden.
1: Definitiv.
0: Gut, dann starten wir rein, würde ich sagen.
1: Gerne.
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0: Fährt man im Freizeitpark, da sind mehrere Wagen auf Schienen. Looping hat das auch manchmal.
1: Achterbahn?
0: Ja, richtig. Läuft im Kino auf der Leinwand, darin spielen Schauspieler.
1: Film.
0: Damit steuert man das Auto nach links oder rechts, ist rund.
1: Lenkrad.
0: Damit fängt man Fische aus dem Wasser. Eine
1: Angel?
0: Ganz genau. Damit benutzt man in der Küche zum Anbraten Oliven oder Raps.
1: Pfanne?
0: Nee, ja. Damit fährt man übers Wasser, darauf verbringt man eine Kreuzfahrt auch.
1: Boot?
0: Schiff? Ja, Schiff haben wir richtig. Und jetzt haben wir 1, 2, 3, 4, 5, 6 richtige. Nimmt man mit. 6 richtige sind 60 Euro.
1: Juhu! Klasse Sache, dankeschön.
0: Sehr, sehr gerne. Ich wünsche eine richtig, richtig schöne Hochzeit.
1: Vielen, vielen Dank.
0: Wetter spielt ja auch mit.
1: Oh ja, Sonnenschein ist angesagt.
0: Na, aber hallo, darauf freuen wir uns auch alle. Und ihr registriert euch für die nächste Runde Stübis Wortalarm morgen 17.17 Uhr einfach online. Und wir geben uns neue Musik hier bei Radio Hamburg von Somba, Homewrecker. Nein.

0: schönen Feierabend euch mit Radio Hamburg. Und heute ist es doch soweit, da gönnt man sich doch gerne mal das erste Kaltgetränk zum Feierabend. Einfach, weil man es kann. Ganz viele Mega-Hits dazu hier bei eurem Musiksender Nummer 1, One Republic mit Counting Stars. Und für alle, die noch richtig Power brauchen jetzt, haben wir Baby Rexha. Religion zusammen mit Faithless, das Beste von heute. Gleich hier bei Radio Hamburg.
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0: 17:30.
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17: Ich bin Clemens Behnke. Guten Tag. Die Hamburger Verbraucherzentrale warnt vor gefälschten E-Mails, die gerade in ihrem Namen verschickt werden. In den Mails behaupten die Betrüger, es hätte zahlreiche Beschwerden gegen das angeschriebene Unternehmen gegeben und sie sollten dazu Stellung beziehen, sonst würde es eine öffentliche Warnung auf dem Portal Verbraucherradar geben. Die Verbraucherzentrale stellt klar, dass sie so ein Portal nicht betreibt, warnt davor, darauf zu reagieren und auf mitgeschickte Links zu klicken. Zum ersten Mal in der Geschichte der deutschen Fußball-Bundesliga gibt es nun mit einem Verein einen Tarifvertrag, so die Gewerkschaft Verdi. Sie hat mit dem FC St. Pauli einen tariflichen Rahmen für Beschäftigte geschaffen. Nach einem tödlichen Unfall mit einem mehr als 700 PS starken Sportwagen hat das Landgericht Wuppertal den Fahrer zu lebenslanger Haft wegen Mordes verurteilt. Er wurde auch wegen versuchten Mordes und einem illegalen Autorennen schuldig gesprochen. Der Mann hatte vor gut einem Jahr mit seinem hochgetunten Wagen zwei Frauen erfasst, von denen eine, 19 Jahre alt, gestorben ist. Ihre Freundin überlebte schwer verletzt.
0: Die Radio Hamburg Nachrichten hört ihr dann um 18 Uhr. Das Radio Hamburg Wetter. Und es ist ein sonniger Feierabend für euch, so wie ihr es euch auch den ganzen Tag gewünscht habt. Die paar Wolken am Himmel, die jetzt da gerade sind, die machen gar nichts. Es bleibt trocken bei 15 Grad. Für eure Sicherheit, der Radio Hamburg Verkehr mit der Edeka-App. Achtung Autofahrer, Rehe laufen auf der A7 Flensburg-Hamburg zwischen Neumünster-Mitte und Neumünster-Süd. Plastikteil liegt auf der A23 Heide Richtung Hamburg zwischen Itzehoe-West und Itzehoe-Süd. Und gleich mehrere Müllsäcke liegen auf der A7 Flensburg Richtung Hamburg zwischen Neumünster-Süd und Großen Aspe. Dann Stop and Go auf der Bergedorfer Straße statt auswärts, 3 Kilometer zwischen der Horner Rampe und der Auffahrt zur A1. Da gab es einen schweren Unfall. Eine Spur ist gerade nur frei, 20 Minuten braucht ihr aktuell länger. Und auf der A7 Flensburg Richtung Hamburg, 8 Kilometer, zwischen Schnelsen und Weitershof, eine Viertelstunde, da länger. In allen anderen Staus seid ihr in unter 10 Minuten durch. Das ist der Radio Hamburg Verkehr für Hamburg, Niedersachsen und Schleswig-Holstein. Und heute vielleicht sogar mal den Grill wieder anschmeißen bei euch angesagt, zum Feierabend oder auf dem Balkon generell essen. Da freuen wir uns doch alle erst recht aufs Nachhausekommen. Genießt die Sonne noch ein bisschen. Wir kümmern uns um die Musik mit ganz vielen Mega-Hits. Und los geht's, locker flockig, wie er auch so ist. Ray Garvey mit Take This Heart.

eure Musiksender Nummer 1 startet ihr in den Arbeitstag. Liefert dank ganz vieler Megahits richtig ab. Freut euch mit den Besten von heute immer auf den Feierabend.

Achtung Autofahrer, da sind Menschen auf der A21, Bagdeheide Kiel. Der Radio Hamburg Verkehr mit der Edeka-App zwischen Bad Segeberg Nord und Wahlstedt sind Menschen unterwegs. Passt bitte in beiden Richtungen ganz besonders auf.

0: Serien- und Filminsider Christian Aust mit der Neuheit der Woche. 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
1: Mit Filmen wie Titanic oder Avatar ist er einer der erfolgreichsten Regisseure aller Zeiten. James Cameron, Mega-Regiestar. Und jetzt hat er zusammen mit Radio Hamburg Megastar Billie Eilish einen Konzertfilm gemacht. Billie Eilish Hit Me Hard and Soft, The Tour in 3D. Und heute startet der Film in den Kinos.
2: It's gonna be loud. Duh.
3: Ja, wild. Und James Cameron und Billie Eilish dann gemeinsam Regie geführt. Sie macht viele Mega-Hits. Ist denn daraus auch ein Mega-Film entstanden?
1: Ja, der Film ist auf jeden Fall ein Erlebnis. Ich habe ihn in 3D mit Dolby Surround-Ton gesehen. Und so nah bist du bei einem Konzert natürlich nie dran. 1000 Kameras gefühlt, typisch James Cameron. Das erste Drittel fand ich jetzt als Nicht-Fan fast so ein bisschen langweilig. Ich kannte die Songs auch nicht. Aber dann zieht das Tempo an, die Songs werden besser. Und am Ende war auch ich fast Billie Eilish.
3: Oh, was hast du denn über sie erfahren, was du vorher noch nicht wusstest?
1: Dass auf ihren Konzerten viel geweint wird, also sehr viel. Die Fans sind einfach von allem gerührt, was sie singt oder macht. Die Texte sind so eine Art Religion für sie. Der Film wechselt dann immer wieder zwischen Konzert und Szenen hinter der Bühne, kennt man ja. Und ich wusste nicht, dass Billie Eilish vor den Konzerten in jeder Stadt mit der Crew so eine Art Hundestreichelparty veranstaltet, mit Hunden aus dem Tierheim für die positive Energie.
2: Everyone needs some dog love.
3: Das ist echt geil. Der Film funktioniert, nicht nur für Fans. Ne?
1: Also ich habe den Film ja mit Fans in einer Preview gesehen. Das war ganz witzig. Die standen dann irgendwann vor der Leinwand, wie im Konzert, tanzten am Ende auf der Bühne, klatschten nach jedem Song. Also allein das war ein Erlebnis. Von mir bekommt Billie Eilish Hit Me Hard and Soft The Tour in 3D eine 2 oder 8 von 10 Billie Eilish Taschentüchern.
3: Dann wisst ihr Bescheid. Vielleicht heute Abend noch mal ins Kino. Und zum Einstimmen hören wir sie doch direkt. Ist doch klar bei eurem Musiksender Nummer 1. Billie Eilish mit Birds of a Feather hier bei Radio Hamburg.

0: Tiffany Harris mit Vertigo hier bei eurem Musiksender Nummer 1 hier bei Radio Hamburg. Und weiter geht's mit dem Besten von heute. BTS mit Swim. Hört ihr gleich.
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0: 18 Uhr.
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13: Guten Abend. Start der Badesaison an Hamburger Seen. Tankrabatt offenbar immer noch nicht angekommen. Das Wetter noch viel Sonne bis 15 Grad. Ab morgen beginnt an den Hamburger Badeseen offiziell die Badesaison. Anneke Riedkerten.
14: Insgesamt laden in diesem Jahr 16 offizielle Badestellen an 14 Badegewässern bis Mitte September wieder zum Baden und Schwimmen in ganz Hamburg ein. Einige Hinweise hat die Umweltbehörde aber noch. Unter anderem kann am Eichbaumsee natürlich nur so lange gebadet werden, wie es die Blaualgensituation auch zulässt. Und die Badestelle Nord bleibt gesperrt. Die Elbe ist auch weiterhin kein Badegewässer und Vorsicht an Baggerseen. Schon in Ufernähe gibt es Abbruchkanten, an denen das Wasser sehr tief sein kann.
13: Die Deutsche Bahn hat ihre Pünktlichkeitsquote im Fernverkehr im Vergleich zum Jahresanfang zwar verbessert, doch auch im April wurden mehr als jeder dritte Halt im Fernverkehr zu spät erreicht. Dass die Bahn oft unpünktlich ist, liegt zu einem großen Teil an der maroden Infrastruktur. Ein neuer Bericht zeigt nun, das Netz wurde zuletzt nicht schlechter, aber auch nicht besser. Thomas Bockt.
15: Die Trendwende haben wir noch nicht geschafft, sagt Bahnchefin Paller. Viele Anlagen und Bahnhöfe seien weiter in keinem guten Zustand. 28.000 Baustellen sind geplant. Die Bahn geht davon aus, dass es dadurch zumindest etwas besser wird, auch weil einige besonders große Sanierungen wichtiger Strecken fertig werden sollen.
13: Seit einer Woche gibt es den Tankrabatt jetzt. Eigentlich müsste der Literpreis also um knapp 17 Cent gesunken sein. Ist er aber nicht, so Christoph Tietgen vom ADAC Hansa.
16: Ja, es bleibt leider dabei, die Energiesteuersenkung ist immer noch nicht komplett an der Zapfsäule angekommen. Bei Super E10, da sind es momentan 12,4 Cent, bei Diesel 15,9 Cent. Da ist aber noch viel, viel mehr drin, denn der Ölpreis ist mit 100 Dollar rund $10 günstiger als noch vor einer Woche. Das heißt also, die Preise müssen weiter nach unten.
13: Und das waren die Nachrichten aus Hamburg, Deutschland und der Welt.
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0: Geiles Wetter, auch noch zum Feierabend. Ganz viel Sonne. Paar Wolken auch mal da zum Abkühlen. Freut auch die Pflanzen auf dem Balkon. Und das bei 15 Grad. Tagestoptemperatur. Check erreicht. Morgen starten wir in den Hafengeburtstag mit 18 Grad und Sonne den ganzen Tag.
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0: Für eure Sicherheit, der Radio Hamburg Verkehr mit der Edeka-App. Achtung Autofahrer, Menschen laufen auf der A21 Bagdeheide Kiel zwischen Bad Segeberg Nord und Wahlstedt. Passt bitte in beiden Richtungen ganz besonders auf. Aber eine gute Nachricht, die Rehe auf der A7 Flensburg-Hamburg sind weg zwischen Neumünster Mitte und Neumünster Süd. Stop and Go auf der A7 Flensburg Richtung Hamburg. 8 Kilometer zwischen Schnelsen und Waltershof, da braucht ihr eine Viertelstunde mehr. Und auf der Bergedorfer Straße stadtauswärts zwischen der Horner Rampe und der Auffahrt zur A1 hat es gekracht. Eine Spur ist nur frei, eine Viertelstunde braucht ihr da. Aktuell länger. In allen anderen Staus seid ihr in unter einer Viertelstunde durch. Das Radio Hamburg Blitzer Update, Gazellenkampf stadteinwärts. Auf Höhe des Pflegeheims, das hat uns Svenja gemeldet. Danke dir. Und das ist der Radio Hamburg Verkehr für Hamburg, Niedersachsen und Schleswig-Holstein.
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0: Ja, wenn ihr noch nicht ganz wisst, was heute so geht, was ihr heute so anstellen wollt, ich glaube, heute wird ein richtig guter Sonnenuntergang, Leute. Vielleicht nochmal mit eurem Partner raus, kleinen Spaziergang machen, ein bisschen genießen bei dem Wetter. Nur Angebot. Auf jeden Fall genießt ihr ganz viele Megahits auch zum Feierabend hier bei Radio Hamburg. Ganz besondere Melodien, die ihr fast vergessen habt und gleich wieder hört.

0: Morgen geht's los. Der 837. Hafengeburtstag. Langsam musst du also wirklich mal alles stehen. Lotte aus dem Radio Hamburg-Team, du hast heute einfach mal alles abgecheckt. Was würdest du sagen, ist dieses Jahr dein Highlight?
1: Erstmal schwierige Frage. Ich glaube, es gibt richtig, richtig viele Highlights dieses Jahr auf dem Hafengeburtstag. Aber ich glaube, mein persönliches Highlight wird tatsächlich der Paddlecourt sein, weil ich selber auch mega die Sportskanone bin.
0: Okay.
1: Und sowas sieht man einfach nicht alle Tage. So einen live aufgebauten Paddlecourt da am Hafen, mega cool.
0: Gehst du selber auch hin ein bisschen spielen?
1: Ja, ich hoffe doch, wenn ich die Zeit dafür habe. Auf jeden Fall.
0: Und danach kann man sich wie immer Fischbrötchen, Pommes, das geht natürlich alles.
1: Ja, also Verpflegung gibt es dann noch und nöcher. Auch

0: mega geile Getränke, die man sich da holen kann. Schön Sati-Spritz in der Sonne genießen. Was will man mehr?
1: Ja, du sagst es. Also, du hast den Durchblick, alles genau unter die Lupe genommen. Was es dieses Jahr so gibt auf dem Hafengeburtstag, findet ihr online. Instagram-Kanal Radio Hamburg. Checkt das unbedingt mal ab.

0: Vielleicht ist es einigen von euch schon aufgefallen, bei Instagram ist nämlich was passiert. Stefan aus dem Radio Hamburg Social Media Team, was ist da denn los?
1: Instagram hat mal richtig aufgeräumt, glaube ich zumindest. Die haben am Mittwoch richtig gelöscht. Und zwar so Spam-Accounts, so Bots, gekaufte Accounts, alles was so ein bisschen shady ist, haben die mal knallhart weggelöscht. Und ich sag mal, ein paar Megastars, die haben richtig verloren. Zum Beispiel Selena Gomez, 6 Millionen Follower, Cristiano Ronaldo, 8 Millionen Follower. Boah. Und Kylie Jenner, 14 Millionen Follower weniger. Das ist so zweimal die Einwohner der Schweiz.
0: Boah, 14 Millionen ist aber schon wirklich hart. Alter Verwalter.
1: Ja. Einfach von jetzt auf gleich weg.
0: Ja, und was macht man dann?
1: Eigentlich ist es ja gut, dass solche Fake-Accounts dann weg sind. Eigentlich kann man sagen, fein.
0: Eigentlich ist es so das Beste, was passieren konnte.
1: Genau.
0: Und ist das auch bei Privatpersonen viel passiert? Weiß man davon was?
1: Wir haben das ja gepostet bei uns bei Instagram. Ja. Und ein paar Leute haben tatsächlich auch kommentiert, dass sie auch so ein paar Follower verloren haben. Aber bei Privatpersonen bewegt sich das so 5 bis 10, würde ich jetzt mal sagen. Ja. Also kaum auffällig.
0: Ja, außer man hat die gekauft, ne, die Follower. Das Geile ist, jetzt könnt ihr ja richtig einmal abchecken, wer aus eurer Liste die Follower gekauft hat. Richtig schön peinlich. Ja, perfekt. Schön Feierabend euch mit Loy und Red Eyes.

0: Ganz ehrlich, den grüllen doch auch die härtesten Typen unter euch mit auf dem Weg nach Hause. Kelly Clarkson mit Because of You. Richtig geil, hier bei eurem Musiksender Nummer 1 bei Radio Hamburg. Und weiter geht's gleich. 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Matt Simons, Open Up, gleich mit am Start. Und Nico Santos, der fehlt niemals. Vollgas auf Freitag mit ganz vielen Mega-Hits hier bei Radio Hamburg.
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7: 18:30.
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9: Ich bin Clemens Benke. Guten Tag. Die Hamburger Verbraucherzentrale warnt vor gefälschten E-Mails, die gerade in ihrem Namen verschickt werden. In den Mails behaupten die Betrüger, es hätte zahlreiche Beschwerden gegen das angeschriebene Unternehmen gegeben und sie sollten dazu Stellung beziehen, sonst würde es eine öffentliche Warnung auf dem Portal Verbraucherradar geben. Die Verbraucherzentrale stellt klar, dass sie so ein Portal nicht betreibt, warnt davor, darauf zu reagieren und auf mitgeschickte Links zu klicken. Zum ersten Mal in der Geschichte der deutschen Fußball-Bundesliga gibt es nun mit einem Verein einen Tarifvertrag, so die Gewerkschaft Verdi. Sie hat mit dem FC St. Pauli einen tariflichen Rahmen für Beschäftigte geschaffen. Nach einem tödlichen Unfall mit einem mehr als 700 PS starken Sportwagen hat das Landgericht Wuppertal den Fahrer zu lebenslanger Haft wegen Mordes verurteilt. Er wurde auch wegen versuchten Mordes und einem illegalen Autorennen schuldig gesprochen. Der Mann hatte vor gut einem Jahr mit seinem hochgetunten Wagen zwei Frauen erfasst, von denen eine, 19 Jahre alt, gestorben ist. Ihre Freundin überlebte schwer verletzt.
7: Die Radio Hamburg Nachrichten hört ihr dann um 19 Uhr. Das Radio Hamburg Wetter ist perfektes Grillwetter. Ganz viel Sonne, auch noch zum Feierabend für euch. Ein paar Wolken auch mit dabei, ja, aber kein Regen heute mehr bei 15 Grad. Für eure Sicherheit, der Radio Hamburg Verkehr mit der Edeka-App. Achtung Autofahrer, Menschen laufen auf der A21 Bagdeheide Kiel zwischen Bad Segeberg Nord und Wahlstedt. Passt bitte in beiden Richtungen besonders auf. Eine ungesicherte Unfallstelle auf der A7 Flensburg Richtung Hamburg zwischen Volkspark und Bahrenfeld. Stop and Go auf der A7 Flensburg Richtung Hamburg, 8 Kilometer zwischen Schnelsen und Waltershof, da braucht ihr eine Viertelstunde mehr. Und auf der Bergedorfer Straße stadtauswärts ist immer noch nur eine Spur frei zwischen der Horner Rampe und der Auffahrt zur A1, denn da gab es einen Unfall. Eine Viertelstunde braucht ihr länger. In allen anderen Staus seid ihr aber in unter noch Viertelstunde easy durch. Und das ist der Radio Hamburg Verkehr für Hamburg, Niedersachsen und Schleswig-Holstein. Schönen Nachhauseweg euch mit ganz vielen Mega-Hits hier bei eurem Musiksender Nummer 1. Und neue Musik gibt's auch von zwei Jungs, die haben es echt drauf, so Hymnen zu schaffen. Fastboy, vor allem jetzt, wenn es so frühlings-sommerhaft wird, schaffen sie es echt, so diesen Vibe jedes Mal zu catchen. Jetzt im Auto, Sonnenbrille auf, Fenster runter, schön laut gedreht, dieses neue Ding von den beiden. Es passt perfekt. Der Name ist auch Programm. Fastboy, Beautiful Life.

0: schön zum Feierabend, mal in die Marktplatzgalerie, ein bisschen shoppen, ihr denkt euch nichts dabei und auf einmal steht Radio Hamburg Reporter Finn Rieken neben euch und zahlt einfach euren kompletten Einkauf. So kann's kommen, Leute, diese Woche, so wie jetzt, Finn.
1: Mal kurz die Frage in die Runde, wo sind die ganzen Leseratten unter euch? Ja, ihr kommt hier sehr gut auf eure Kosten bei Heimann. Und wir laufen zusammen rein. Hier wird nämlich gerade ein Buch nach dem anderen abgescannt. Hier will jemand richtig schmökern. Und ich schau mal mit drauf, was hier gekauft wird. Darf nicht erschrecken, ich komme mal hier von der Seite. Ja. Wer bist du? Hi.
2: Hi, Christoph, mein Name.
1: Christoph, wir gucken hier mal so ein bisschen die Bücher durch. Ja. Was hast du hier Schönes zum Schmökern ausgesucht?
2: Eine Vielfalt aus Romanen und Sachbüchern tatsächlich. So, wo es ein bisschen um sich selbst geht.
1: Wiedersehen mit mir selbst.
2: Das ist eine Selbstreflexion, ne?
1: Genau. Astrid Lindgren, ja, sehr schön. Und jetzt frage ich mal hier hinter der Theke, bei welchem Preis sind wir denn?
3: Achso, bei 100,99 €.
1: 100,99 €, da hast du es aber krachen lassen.
2: Ja, ein bisschen. Eine Woche Urlaub jetzt demnächst und da kann man ein bisschen was lesen.
1: Und wie würdest du jetzt reagieren, wenn ich sage, du zahlst bitte 0 €, das übernimmt komplett die Marktplatzgalerie?
2: Dann würde ich ausrasten.
1: Oha. Vielen lieben Dank. Ja, dann raste doch mal aus in dem Bücherladen. Ja.
2: Dankeschön.
1: Sehr, sehr stark. Karte wird draufgehalten und zack.
0: Jawohl. 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

0: richtig gut gelaunt rein in euren Donnerstag-Feierabend mit Leonie. Das Beste von heute gibt's gleich direkt nach den News für euch bei eurem Musiksender Nummer 1, Radio Hamburg.
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8: Schönen guten Abend. Olympia, Bürgermeister mit Appell an Hamburger. Hunter-Virus-Kreuzfahrtschiff nimmt Kurs auf Kanaren. Etwas Regen, nachts trocken, 5 Grad. Der Kampf um die Wählerstimmen für Olympia bei uns in der Stadt hat jetzt so richtig begonnen. Carolina Koplin.
9: Diverse Wirtschaftsverbände in Hamburg haben eine gemeinsame Erklärung abgegeben und sich für eine Bewerbung ausgesprochen. Und Bürgermeister Peter Tschentscher hat heute in seiner Regierungserklärung selbstbewusst gesagt:
10: Es ist das beste Olympiakonzept, das in Deutschland bisher entworfen wurde.
9: Rund 20 Minuten lang hatte er versucht, in seiner Rede unter anderem die langfristigen Vorteile für Hamburg hervorzuheben. Etwa in den Bereichen Wirtschaft, Sport oder Wohnungsbau. Und schließlich abgeschlossen mit den Worten:
10: Liebe Hamburgerinnen und Hamburger, sagen Sie Ja zu Olympia, sagen Sie Ja zu Olympischen und Paralympischen Spielen in Hamburg.
8: Nach mehreren Hunter-Virus-Fällen, 3 Todesopfern und tagelanger Unsicherheit darf das Kreuzfahrtschiff Hondius jetzt einen Hafen auf den Kanaren anlaufen. Zurzeit liegt es noch mit knapp 150 Menschen an Bord vor den Kapverden. Einige wurden bereits von Bord geholt, darunter eine deutsche Kontaktperson eines Todesopfers. Sie soll nach Düsseldorf gebracht werden. Ronny Thorau.
11: Die 65-Jährige zeige derzeit keine Symptome. Ihre Verlegung nach Düsseldorf diene nur vorsorglich der medizinischen Abklärung. Auch 2 Crew Mitglieder wurden aus der Luft vom Kreuzfahrtschiff geholt. Sie sind erkrankt und brauchen dringend Behandlung. Dass das Schiff die Kanaren anlaufen soll, sehen Politiker dort kritisch. Spanische Behörden betonen aber, dass es kein Risiko für die Kanaren gebe. Alle verbleibenden Personen auf dem Schiff seien symptomfrei.
8: Und das ist auch noch wichtig. Die Bürgerschaft hat einen rot-grünen Antrag ohne Gegenstimmen angenommen, wonach ein späterer Start des Fischmarkts jetzt überprüft werden soll. Es geht darum, nicht nur noch Menschen anzulocken, die dort ihre Partynacht beenden. Von denen hat es zuletzt immer weniger auf dem Fischmarkt gegeben. Vom 30. Oktober an können Fluggäste einmal pro Woche nonstop von Hamburg aus ins spanische Sevilla fliegen. Damit wächst das EasyJet-Streckennetz in diesem Jahr auf insgesamt 9 Direktziele, die von Fuhlsbüttel aus erreicht werden können. Und das waren die Nachrichten aus Hamburg, Deutschland und der Welt.
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12: Die nächsten Stunden bleiben in Hamburg weitestgehend trocken. Dazu gibt es einen Mix aus Wolken und klaren Abschnitten. Morgen startet der Tag dann freundlich mit viel Sonne und einer Tagestoptemperatur von 18 Grad.
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14: Auf der A1 Hamburg Richtung Lübeck ist die Autobahn zwischen dem Kreuz Bargteheide und Bad Oldesloe noch bis 5 Uhr auf 2 Spuren verengt. In Hamburg kommt es wegen des Hafengeburtstags bis Montag in den Stadtteilen Altona, St. Pauli, Neustadt und der Hafencity zu Sperrungen und Einschränkungen im Verkehr. Der Radio Hamburg Verkehr für Hamburg, Niedersachsen und Schleswig-Holstein.
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16: Rein in euren Donnerstag-Feierabend. Das Wochenende rückt jetzt immer näher und auch die Ferien. Feiert ihr mit dem Besten von heute? Leonie mit Don't Worry macht einfach so gute Laune. Beamt euch jetzt schon mal ins Wochenende.

Mit großen Schritten in Richtung Wochenende und vor allem in Richtung Ferienstart. Ihr freut euch schon so sehr, was dieses Wochenende alles geht und was ihr heute Abend noch unternehmen könnt. Hört ihr gleich in nur 2 Megahits. Michael Schulte und Ausdies für euch mit Half of My Heart. Direkt nach einem Hammer-Duo, die das allererste Mal zusammengearbeitet haben. Ein ganz neuer Track von Miles Smith. Kann's ja einfach. Richtig gute Laune, gute Beats. Er hat sich Niall Horan von ehemals One Direction dazu geholt. Und ich finde, die Stimmen von den beiden passen einfach so gut zusammen. Das Beste von heute für euren Donnerstag-Feierabend. Drive safe. Neu.

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4: Ich bin Ursula Winkler. Der Iran-Krieg belastet die deutsche Wirtschaft offenbar stärker als bisher gedacht. Allein dem Bund fehlen laut neuer Steuerschätzung im kommenden Jahr rund 10 Milliarden Euro. Das teilte Finanzminister Klingbeil mit.
5: Klingbeil macht vor allem die hohen Energiepreise und die wirtschaftlichen Folgen des Iran-Kriegs verantwortlich. Die Unsicherheit bleibe groß, sagt er. Deshalb müsse die Regierung ständig nachsteuern. Gleichzeitig will er an Entlastungen wie dem Tankrabatt festhalten und weiter investieren, damit die Wirtschaft stabil bleibt. Klar ist aber auch, für den Bundeshaushalt wird das Ganze deutlich schwieriger. Denn bis 2030 rechnen die Steuerschätzer insgesamt mit deutlich weniger Einnahmen als noch im Herbst erwartet. Zoe Tassovali, Nachrichtenredaktion.
4: Im Zollstreit mit der EU setzt US-Präsident Trump eine Frist für die Umsetzung der Vereinbarung. Sollte die EU nicht bis zum Geburtstag der USA, dem 4. Juli, ihren Teil des Abkommens erfüllen, würden die Zölle sofort auf ein viel höheres Niveau steigen, teilte Trump bei Truth Social mit. Zuletzt hatte er angekündigt, schon diese Woche die Zölle auf Autos und Lkw, die aus der EU in die USA eingeführt werden, von 15% auf 25% zu erhöhen. In seinem Post ging er nun nicht näher darauf ein, welche Zölle er ab dem Sommer erhöht. Wolle, sollte das Abkommen bis dahin nicht ratifiziert sein. Die Deutsche Bahn hat ihre Pünktlichkeitsquote im Fernverkehr im Vergleich zum Jahresanfang deutlich verbessert. Doch auch im April wurde mehr als jeder dritte Halt zu spät erreicht. Die Pünktlichkeitsquote lag bei gut 64%.
6: Schon lange hat die Bahn Probleme mit der Pünktlichkeit. Der Start ins laufende Jahr war aber besonders schlecht. Und das, obwohl die Züge im Winter eigentlich pünktlicher sind, weil dann weniger Menschen unterwegs sind. Im Januar lag die Pünktlichkeitsquote aber nur bei 52%, im Februar bei etwa 59%. Als Gründe nennt die Bahn die vielen Baustellen, die marode Infrastruktur und das frostige Wetter. Als verspätet gilt ein Zug nach Bahndefinition ab einer Verzögerung von 6 Minuten. Thomas Brock, Berlin.
4: Eine Gruppe von Abgeordneten über Fraktionsgrenzen hinweg fordert eine Neuregelung der Organspende. Ab dem Jahr 2030 sollen demnach alle als Organspender gelten, außer sie haben widersprochen. Es gehe darum, aus Organspende den Regelfall zu machen, sagte die CDU-Abgeordnete Konnemann. Bisher ist es umgekehrt, man muss seine Spendebereitschaft aktiv erklären.
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7: Die nächsten Stunden bleiben in Hamburg weitestgehend trocken. Dazu gibt es einen Mix aus Wolken und klaren Abschnitten. Morgen startet der Tag dann freundlich mit viel Sonne und einer Tagestoptemperatur von 18 Grad.
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9: Achtung Autofahrer, auf der A7 Flensburg Richtung Hamburg zwischen Hennstedt, Ulzburg und Quickborn ist ein Unfall passiert und es liegen Fahrzeugteile auf der Autobahn. Auf der A7 Flensburg Richtung Hannover zwischen Othmarschen und Waltershof ist die Autobahn auf eine Spur verengt. In Hamburg kommt es aufgrund des Hafengeburtstags bis Montag in den Stadtteilen Altona, St. Pauli, Neustadt und der Hafencity zu Sperrungen und Einschränkungen im Verkehr. Der Radio Hamburg Verkehr für Hamburg, Niedersachsen und Schleswig-Holstein.

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1: Ich bin Ursula Winkler. Finanzminister Klingbeil kann wegen schwächerer Konjunkturaussichten wegen des Iran-Kriegs in den nächsten Jahren mit weniger Steuereinnahmen rechnen als noch im Herbst angenommen. Für 2027 ergibt die aktuelle Steuerschätzung allein für den Bund gut 10 Milliarden Euro weniger als bisher erwartet. Klingbeil sagte, die Schätzung zeige, wie sehr uns der Iran-Krieg wirtschaftlich schade.
2: Seit knapp 2 Monaten sehen wir, dass der Iran-Krieg, der durch Donald Trump ausgelöst wurde, dass dieser verantwortungslose Krieg und die daraus resultierende Energiepreisschocksituation, dass das unsere wirtschaftliche positive Dynamik vorerst ausbremst.
1: Finanzminister Klingbeil. Im Zollstreit mit der EU setzt US-Präsident Trump eine Frist für die Umsetzung der Vereinbarung. Sollte die EU nicht bis zum Geburtstag der USA, dem 4. Juli, ihren Teil des Abkommens erfüllen, würden die Zölle sofort auf ein viel höheres Niveau steigen, teilte Trump mit. Zuletzt hatte er angekündigt, schon diese Woche die Zölle auf Autos und Lkw, die aus der EU in die USA eingeführt werden, von 15% auf 25% zu erhöhen. In seinem Post ging er nun nicht darauf ein, welche Zölle er ab dem Sommer erhöhen wolle, sollte das Abkommen bis dahin nicht ratifiziert sein. Kurz vor dem russischen Jahrestag zum Weltkriegsgedenken am Samstag hat die Ukraine ihre einseitige Waffenruhe wieder aufgegeben. Es reagierte auf fortdauernde russische Attacken mit einem ihrer größten bisherigen Drohnenangriffe. Moskau hatte eine eigene Feuerpause ab heute angekündigt und ignorierte die ukrainische Waffenruhe offenbar bewusst.
3: Was wegen der weitergehenden Angriffe ohnehin schon klar war, hat der Kreml nun offiziell bestätigt. Die von Selenskyj vorgeschlagene Waffenruhe hat in Moskau keine Beachtung gefunden. Warum sie ignoriert wurde, sagte Kremlsprecher Peskow nicht. Dafür wiederholte er einmal mehr, dass die Russen ihre eigene Waffenruhe rund um die Militärparade durchsetzen würden. Für den Fall, dass sich die Ukrainer nun nicht daran halten, hat Russland schon einmal Drohungen ausgesprochen. Ausländische Diplomaten sollten vorsorglich Kiew verlassen, um nicht zum Kollateralschaden russischer Schläge gegen die Stadt zu werden, warnte das russische Außenministerium. Aus Moskau, André Balin.
1: Zum Fußball. Der SC Freiburg steht erstmals in einem Europapokal-Endspiel. Die Badener bezwangen Sporting Braga im Halbfinalrückspiel der Europa League mit 3:1. Sie treffen nun im Finale am 20. Mai in Istanbul auf den englischen Topclub Aston Villa.
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4: Aktuell zeigt sich der Abend in Hamburg meist trocken. Richtung Nacht lockern die Wolken dann stellenweise auf. Bei Tiefstwerten um die 4 Grad. Morgen dann wieder viel Sonne, nur wenige Wolken und eine Tagestopptemperatur von 18 Grad.
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7: Achtung Autofahrer. Auf der A7 Flensburg Richtung Hamburg zwischen Hennstedt, Ulzburg und Quickborn ist ein Unfall passiert und es liegen Fahrzeugteile auf der Autobahn. Auf der A7 Flensburg Richtung Hannover zwischen Othmarschen und Waltershof ist die Autobahn auf eine Spur verengt. In Hamburg kommt es aufgrund des Hafengeburtstags bis Montag in den Stadtteilen Altona, St. Pauli, Neustadt und der Hafencity zu Sperrungen und Einschränkungen im Verkehr. Der Radio Hamburg Verkehr für Hamburg, Niedersachsen und Schleswig-Holstein.

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2: Ich bin Ursula Winkler. Finanzminister Klingbeil kann wegen schwächerer Konjunkturaussichten wegen des Iran-Kriegs in den nächsten Jahren mit weniger Steuereinnahmen rechnen als noch im Herbst angenommen. Für 2027 ergibt die aktuelle Steuerschätzung allein für den Bund gut 10 Milliarden Euro weniger als bisher erwartet. Klingbeil sagte, die Schätzung zeige, wie sehr uns der Iran-Krieg wirtschaftlich schade.
3: Seit knapp 2 Monaten sehen wir, dass der Iran-Krieg, der durch Donald Trump ausgelöst wurde, dass dieser verantwortungslose Krieg und die daraus resultierende Energiepreisschocksituation, dass das unsere wirtschaftliche positive Dynamik vorerst ausbremst.
2: Finanzminister Klingbeil. Im Zollstreit mit der EU setzt US-Präsident Trump eine Frist für die Umsetzung der Vereinbarung. Sollte die EU nicht bis zum Geburtstag der USA, dem 4. Juli, ihren Teil des Abkommens erfüllen, würden die Zölle sofort auf ein viel höheres Niveau steigen, teilte Trump mit. Zuletzt hatte er angekündigt, schon diese Woche die Zölle auf Autos und Lkw, die aus der EU in die USA eingeführt werden, von 15% auf 25% zu erhöhen. In seinem Post ging er nun nicht darauf ein, welche Zölle er ab dem Sommer erhöhen wolle, sollte das Abkommen bis dahin nicht ratifiziert sein. Kurz vor dem russischen Jahrestag zum Weltkriegsgedenken am Samstag hat die Ukraine ihre einseitige Waffenruhe wieder aufgegeben. Es reagierte auf fortdauernde russische Attacken mit einem ihrer größten bisherigen Drohnenangriffe. Moskau hatte eine eigene Feuerpause ab heute angekündigt und ignorierte die ukrainische Waffenruhe offenbar bewusst.
4: Was wegen der weitergehenden Angriffe ohnehin schon klar war, hat der Kreml nun offiziell bestätigt. Die von Selenskyj vorgeschlagene Waffenruhe hat in Moskau keine Beachtung gefunden. Warum sie ignoriert wurde, sagte Kremlsprecher Peskow nicht. Dafür wiederholte er einmal mehr, dass die Russen ihre eigene Waffenruhe rund um die Militärparade durchsetzen würden. Für den Fall, dass sich die Ukrainer nun nicht daran halten, hat Russland schon einmal Drohungen ausgesprochen. Ausländische Diplomaten sollten vorsorglich Kiew verlassen, um nicht zum Kollateralschaden russischer Schläge gegen die Stadt zu werden, warnte das russische Außenministerium. Aus Moskau, André Balin.
2: Zum Fußball. Der SC Freiburg steht erstmals in einem Europapokal-Endspiel. Die Badener bezwangen Sporting Braga im Halbfinalrückspiel der Europa League mit 3:1. Sie treffen nun im Finale am 20. Mai in Istanbul auf den englischen Topclub Aston Villa.
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5: Das Radio Hamburg Regenradar zeigt aktuell keine nassen Überraschungen für die nächsten Stunden. Die Nacht bleibt überwiegend trocken und morgen gibt's viel Sonne bei einer Tagestopptemperatur von 18 Grad.
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8: Achtung Autofahrer, auf der A7 Flensburg Richtung Hamburg, zwischen Hennstedt, Ulzburg und Quickborn ist ein Unfall passiert und es liegen Fahrzeugteile auf der Autobahn. Auf der A7 Flensburg Richtung Hannover, zwischen Othmarschen und Waltershof, ist die Autobahn auf eine Spur verengt. In Hamburg kommt es aufgrund des Hafengeburtstags bis Montag in den Stadtteilen Altona, St. Pauli, Neustadt und der Hafencity zu Sperrungen und Einschränkungen im Verkehr. Der Radio Hamburg Verkehr für Hamburg, Niedersachsen und Schleswig-Holstein.

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1: Ich bin Ursula Winkler. Der Iran-Krieg belastet die deutsche Wirtschaft offenbar stärker als bisher gedacht. Allein dem Bund fehlen laut neuer Steuerschätzung im Jahr 2027 rund 10 Milliarden Euro. Finanzminister Klingbeil macht dafür vor allem die hohen Energiepreise und die wirtschaftlichen Folgen des Konflikts verantwortlich.
2: Für Verbraucher könnte das bedeuten, der finanzielle Spielraum des Staates wird kleiner, also weniger Geld für neue Entlastungen wie den Tankrabatt oder zusätzliche Hilfen. Gleichzeitig wird die Diskussion über Einsparungen wohl wieder lauter, etwa bei Zuschüssen oder Förderprogrammen. Klingbeil sagt trotzdem, die Regierung wolle weiter investieren, Jobs schaffen und Arbeitsplätze sichern. Klar ist aber auch, solange Energie teuer bleibt und die Wirtschaft schwächelt, bleibt die Lage ziemlich unsicher. Zoe Tassovali, Nachrichtenredaktion.
1: Trotz Waffenruhe haben sich die USA und der Iran gegenseitig in der Straße von Hormuz beschossen. US-Streitkräfte hätten unprovozierte iranische Angriffe abgewehrt und mit Schlägen zur Selbstverteidigung reagiert. Das teilte das für den Nahen Osten zuständige Kommando des US-Militärs auf der Plattform X mit. Das iranische Militär bestätigte Angriffe auf US-Kriegsschiffe und machte dafür wiederum US-Attacken auf einen iranischen Öltanker verantwortlich. Seit Januar bekommen 18-Jährige Fragebögen zugeschickt zum neuen Wehrdienst der Bundeswehr. Aber nicht alle beantworten ihn. Jungen Männern, die den Fragebogen nicht ausfüllen, soll künftig ein Bußgeld drohen.
3: Rund 200.000 Fragebögen wurden bisher verschickt und der Rücklauf ist durchaus beachtlich. Von jungen Männern, die antworten müssen, kamen 86% der Bögen innerhalb der ersten Frist zurück. Nach der ersten Mahnung waren es sogar gut 90%. Die 250 Euro Bußgeld drohen Männern, wenn sie 2 Wochen nach der zweiten Mahnung keinen Fragebogen zurückgeschickt haben. Junge Frauen können den Bogen ausfüllen, müssen aber nicht. Ronny Tochau, Berlin.
1: Zum Fußball. Der SC Freiburg steht erstmals in einem Europapokal-Endspiel. Die Badener bezwangen Sporting Braga im Halbfinalrückspiel der Europa League mit 3:1. Sie treffen nun im Finale am 20. Mai in Istanbul auf den englischen Topclub Aston Villa.
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4: Aktuell wechseln sich über Hamburg Wolken und klare Abschnitte ab. Dazu bleibt es trocken bei rund 4 Grad. Der Start in den Tag wird dann freundlich mit viel Sonne und später einer Tagestopptemperatur von 18 Grad.
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7: Achtung Autofahrer, auf der A7 Flensburg Richtung Hannover ist die Autobahn zwischen Othmarschen und Waltershof auf eine Spur verengt. In Hamburg kommt es wegen des Hafengeburtstags bis Montag in den Stadtteilen Altona, St. Pauli, Neustadt und der Hafencity zu Sperrungen und Einschränkungen im Verkehr. Der Radio Hamburg Verkehr für Hamburg, Niedersachsen und Schleswig-Holstein.
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3: Ich bin Ursula Winkler. Der Iran-Krieg belastet die deutsche Wirtschaft offenbar stärker als bisher gedacht. Allein dem Bund fehlen laut neuer Steuerschätzung im Jahr 2027 rund 10 Milliarden Euro. Finanzminister Klingbeil macht dafür vor allem die hohen Energiepreise und die wirtschaftlichen Folgen des Konflikts verantwortlich.
4: Für Verbraucher könnte das bedeuten, der finanzielle Spielraum des Staates wird kleiner, also weniger Geld für neue Entlastungen wie den Tankrabatt oder zusätzliche Hilfen. Gleichzeitig wird die Diskussion über Einsparungen wohl wieder lauter, etwa bei Zuschüssen oder Förderprogrammen. Klingbeil sagt trotzdem, die Regierung wolle weiter investieren, Jobs schaffen und Arbeitsplätze sichern. Klar ist aber auch, solange Energie teuer bleibt und die Wirtschaft schwächelt, bleibt die Lage ziemlich unsicher. Zoe Tassovali, Nachrichtenredaktion.
3: Trotz Waffenruhe haben sich die USA und der Iran gegenseitig in der Straße von Hormuz beschossen. US-Streitkräfte hätten unprovozierte iranische Angriffe abgewehrt und mit Schlägen zur Selbstverteidigung reagiert. Das teilte das für den Nahen Osten zuständige Kommando des US-Militärs auf der Plattform X mit. Das iranische Militär bestätigte Angriffe auf US-Kriegsschiffe und machte dafür wiederum US-Attacken auf einen iranischen Öltanker verantwortlich. Seit Januar bekommen 18-Jährige Fragebögen zugeschickt zum neuen Wehrdienst der Bundeswehr. Aber nicht alle beantworten ihn. Jungen Männern, die den Fragebogen nicht ausfüllen, soll künftig ein Bußgeld drohen.
5: Rund 200.000 Fragebögen wurden bisher verschickt und der Rücklauf ist durchaus beachtlich. Von jungen Männern, die antworten müssen, kamen 86% der Bögen innerhalb der ersten Frist zurück. Nach der ersten Mahnung waren es sogar gut 90%. Die 250 Euro Bußgeld drohen Männern, wenn sie 2 Wochen nach der zweiten Mahnung keinen Fragebogen zurückgeschickt haben. Junge Frauen können den Bogen ausfüllen, müssen aber nicht. Ronny Tochau, Berlin.
3: Zum Fußball. Der SC Freiburg steht erstmals in einem Europapokal-Endspiel. Die Badener bezwangen Sporting Braga im Halbfinalrückspiel der Europa League mit 3:1. Sie treffen nun im Finale am 20. Mai in Istanbul auf den englischen Topclub Aston Villa.
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6: In den nächsten Stunden bleibt es in Hamburg weitestgehend trocken. Vereinzelt zeigen sich noch ein paar Wolken. Der frühe Morgen startet sonnig. Später gibt es viel Sonne und eine Tagestemperatur von 18 Grad.
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9: Achtung Autofahrer, auf der A7 Flensburg Richtung Hannover ist die Autobahn zwischen Othmarschen und Waltershof auf eine Spur verengt. In Hamburg kommt es wegen des Hafengeburtstags bis Montag in den Stadtteilen Altona, St. Pauli, Neustadt und der Hafencity zu Sperrungen und Einschränkungen im Verkehr. Der Radio Hamburg Verkehr für Hamburg, Niedersachsen und Schleswig-Holstein.

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1: Ich bin Ursula Winkler. Der Iran-Krieg belastet die deutsche Wirtschaft offenbar stärker als bisher gedacht. Allein dem Bund fehlen laut neuer Steuerschätzung im kommenden Jahr rund 10 Milliarden Euro. Das teilte Finanzminister Klingbeil mit.
2: Klingbeil macht vor allem die hohen Energiepreise und die wirtschaftlichen Folgen des Iran-Kriegs verantwortlich. Die Unsicherheit bleibe groß, sagt er. Deshalb müsse die Regierung ständig nachsteuern. Gleichzeitig will er an Entlastungen wie dem Tankrabatt festhalten und weiter investieren, damit die Wirtschaft stabil bleibt. Klar ist aber auch, für den Bundeshaushalt wird das Ganze deutlich schwieriger. Denn bis 2030 rechnen die Steuerschätzer insgesamt mit deutlich weniger Einnahmen als noch im Herbst erwartet. Zoe Tassovali, Nachrichtenredaktion.
1: Trotz Waffenruhe haben sich die USA und der Iran gegenseitig in der Straße von Hormuz beschossen. US-Streitkräfte hätten unprovozierte iranische Angriffe abgewehrt und mit Schlägen zur Selbstverteidigung reagiert. Das teilte das für den Nahen Osten zuständige Kommando des US-Militärs auf der Plattform X mit. Das iranische Militär bestätigte Angriffe auf US-Kriegsschiffe und machte dafür wiederum US-Attacken auf einen iranischen Öltanker verantwortlich. Die Deutsche Bahn hat ihre Pünktlichkeitsquote im Fernverkehr im Vergleich zum Jahresanfang deutlich verbessert. Doch auch im April wurde mehr als jeder dritte Halt zu spät erreicht. Die Pünktlichkeitsquote lag bei gut 64%.
3: Schon lange hat die Bahn Probleme mit der Pünktlichkeit. Der Start ins laufende Jahr war aber besonders schlecht. Und das, obwohl die Züge im Winter eigentlich pünktlicher sind, weil dann weniger Menschen unterwegs sind. Im Januar lag die Pünktlichkeitsquote aber nur bei 52%, im Februar bei etwa 59. Als Gründe nennt die Bahn die vielen Baustellen, die marode Infrastruktur und das frostige Wetter. Als verspätet gilt ein Zug nach Bahndefinition ab einer Verzögerung von 6 Minuten. Thomas Brock, Berlin.
1: Zum Fußball. Der SC Freiburg steht erstmals in einem Europapokal-Endspiel. Die Badener bezwangen Sporting Braga im Halbfinalrückspiel der Europa League mit 3:1. Sie treffen nun im Finale am 20. Mai in Istanbul auf den englischen Topclub Aston Villa.
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4: Aktuell wechseln sich über Hamburg Wolken und klare Abschnitte ab. Dazu bleibt es trocken bei rund 4 Grad. Der Start in den Tag wird dann freundlich mit viel Sonne und später einer Tagestopptemperatur von 18 Grad.
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6: Achtung Autofahrer, auf der A7 Hamburg Richtung Flensburg zwischen Othmarschen und Volkspark steht ein Liegenbleiber. In Hamburg kommt es wegen des Hafengeburtstags bis Montag in den Stadtteilen Altona, St. Pauli, Neustadt und der Hafencity zu Sperrungen und Einschränkungen im Verkehr. Der Radio Hamburg Verkehr für Hamburg, Niedersachsen und Schleswig-Holstein.
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